Schönen guten Morgen, liebe Jazzhörerinnen und Jazzhörer und dazwischen bei Radio Dreieckland, die Jazz News. Diese Melodie werdet ihr oder werden Sie schon öfters gehört haben in anderen Sendern. Es ist der Titel African Marketplace aus der gleichnamigen CD von Dollar Brent oder Abdullah Ibrahim. Pianist, Komponist und Südafrikas bekanntester Jazzmusiker und Gegner der Apartheid. Oktober 34 geboren, am 15. Juni diesen Jahres gestorben. Er lebte schon lange in Bayern am Chiemsee und wurde 91 Jahre alt. 1948 wurde er Profimusiker, 1962 ging er nach Zürich ins Exil wegen der Apartheid. Duke Ellington hörte ihn dort und förderte seine Karriere, spielte mit John Coltrane, Ornette Coleman, Elvin Jones, Don Cherry, Gato Barbieri und Johnny Dajani. Beeinflusst von Thelonious Monk und Randy Weston. Thelonious Monk, Pianist, Randy Weston, amerikanischer Pianist. Sein Verdienst, er führte die südafrikanische Musik mit dem Jazz zusammen. Er nahm ca. 70 Alben auf. Auch hier werden wir noch nachlegen. Dafür war er zu wichtig.

Ja, willkommen nochmal zu den Jazz News hier bei Radio Dreieckland. Heute unser Thema, der internationale französische Jazz. Und da kommen wir gleich zu einem der Senkrechtstarter der europäischen Jazzszene, Robinson Coury, Muya. Seine Formation, französischer Posaunist und Komponist mit libanesischen Wurzeln, 31 Jahre alt, zuerst Pop und klassische Musik, dann Station beim Pariser World Jazz Sextet, Metropole Orchestre in der Band von dem libanesischen Trompeter Ibrahim Malouf und arbeitete mit Michel Portal und Theo Schicaldi. Er ist einer der kommenden Stars der europäischen Jazzszene. Transara, der Name bedeutet

Clément Chénine, Garden of Silences. Kommen wir zu Pascal Schumacher, der ist Luxemburger, Edouard Perrault, der ist Franzose, und Sebastian Studnitzky. Ja, und die haben zusammen einen Künstleraufenthalt in Düdelingen in Luxemburg, haben sie sich kennengelernt und ahnten aber nicht, welche bemerkenswerten Ergebnisse ihre Zusammenarbeit eigentlich hervorbringen würde. Und sie erinnern sich, beim gemeinsamen Musizieren entstand eine Magie. Das kennt man ja, ne? Ein nahtloses Zusammenspiel musikalischer Ideen, in dem alles perfekt zusammenpasste und der kreative Fluss vollkommen synchronisiert war. Was die drei Musiker auszeichnet, ist ihre Vielseitigkeit und ihre Experimentierfreude mit verschiedenen Stilen und Techniken. Elemente aus Jazz, Klassik und elektronischer Musik verschmelzen hier zu einem harmonischen Ganzen. Der Luxemburger Pascal Schumacher ist ein versierter Vibraphonist und Komponist mit einer fundierten klassischen Musikausbildung. Er wurde für seine innovativen Kompositionen und Aufführungen vielfach ausgezeichnet. Edouard Perrault ist französischer Schlagzeuger mit fundierten Jazzkenntnissen. Er hat auch mit bekannten Namen wie Michel Portal, Henri Texier und so weiter. Louis Clavis hat er auch zusammengespielt. Und Sebastian Studnitzky, der deutsche Trompeter, ist sehr vielseitig, Pianist und Komponist und hat sich da in der Szene einen Namen gemacht. Schumacher, Perrault und Studnitzky bilden gemeinsam ein bemerkenswertes Trio. Ihr Klang ist tief in der Tradition verwurzelt und zugleich zukunftsweisend.

mit Fokus auf Improvisation, Spontanität und Interaktion. Ja, genug des Lobes, jetzt Butter bei die Fisch. Wir hören jetzt mal rein in das neue Album. Es heißt Singulär und ist ein etwas längeres Stück. Und da steigen wir jetzt mit ein.

ist ihr Thema. Elektronische und akustische Elemente verschmelzen ineinander mit Gesang, Blasinstrumenten und Klavier. Durchzogen mit elektronischen Sounds bestreiten sie ihre Präsenz. Minimalismus trifft auf Psychedelica, Reggae-Dub mit Weltmusik und Jazz und Anklänge von Progressivrock bilden den Teppich, auf dem die beiden sich austoben. Wir hören noch ein letztes Stück, Mojito heißt es. Und ich verabschiede mich, morgen gibt's wieder Jazz, die Jazz-Matinee und am nächsten Samstag zur gewohnten Zeit die Jazz-News von 10 bis um 11. Durch die Sendung begleitete sie der Heinz Dielmann.

Ich habe Hunger und wenn es nur der Kompensation dient, der Liebesfrusthunger von Françoise Cactus von Stereo Total steht am Anfang einer Ausgabe von Die Welt ist eine Scheibe, in der sich alles ums Essen, ums Kochen oder um Nahrungsmittel dreht. Das beliebteste Thema in Songtexten ist in der Popmusik seit eh und je ja die Liebe. Und Liebe geht bekanntlich auch durch den Magen und wenn die Liebe nicht stimmt, dann sieht es eventuell auch mit dem Appetit nicht so ganz optimal aus. Das äußert sich gerne auch in Appetitlosigkeit, aber bei Stereo Total eben in einem Heißhunger auf Essbares im Allgemeinen. Die Backing Vocals bei dem eben gehörten Song Hunger, das sich auf dem Album Do the Bambi findet, kamen übrigens von Horny Truth. Es gibt viele Möglichkeiten, um jemanden mit Vergleichen zu sagen, dass man ihn mag und braucht. Die Analogie zum Essen ist da nur eine Möglichkeit. Die große Hildegard Knef hat das auch schon vor langer Zeit erfasst, wie wir gleich hören werden. Vor kurzem hat der auch nicht ganz unbekannte Hans Nieswand, Buchautor, Journalist und ein Drittel der einstigen Kölner Haussensation von Whirlpool Productions, ein ganzes Album mit Songs der Knef remixed. Auf seine Art, versteht sich. Also nicht unbedingt zwangsläufig Hildegard Knef auf dem Hausfloor, sondern auch mal ganz relaxed zu einem Reggae-Rhythmus. Der eignet sich auch bestens, um jemandem zu sagen, wie sehr man ihn braucht. Du bist das Salz in der Suppe.

Gourmet Beats und Sounds auf dem Label Ninja Tune. Der Track Rhythm and Blues Angus Steakhouse von Cabbage Boy. Ausgegraben habe ich das von einer älteren Ninja Tune Compilation namens Xencuts. Thema bei Cabbage Boy ist nicht das Kobe-Rind, für dessen Fleisch nicht nur Japaner einen Haufen Geld hinlegen, sondern das Angus-Rind, das auch Aberdeen-Rind genannt wird und ursprünglich aus Schottland stammt. Extensive Freilandtierhaltung macht auch das Angus-Rind aus. Die Tiere sind genetisch hornlos und allen Fleischfressern sei auch noch gesagt, dass das Fleisch des Angus-Rindes als kurzfaserig bekannt ist und über intramuskuläres Fett verfügen soll. Das ist wohl auch der Grund für den guten Geschmack des Angus-Rindfleisch. Vegetarier sollten ab jetzt Nachsicht walten lassen, denn das Nahrungsangebot bleibt fleischlastig und mit der korrekten Tierhaltung ist es jetzt auch gleich vorbei. Wer Chicken Wings isst, macht sich darüber vermutlich aber sowieso keine allzu großen Gedanken. Chicken Wings sind ein traditionelles Gericht der US-amerikanischen Küche, ein sogenanntes Finger Food, das mariniert und frittiert wird und auch mit Krautsalat und Pommes frites serviert werden kann. Ich wünsche einen guten Appetit beim auditiven Verzehr der 10 Jahre alten Chicken Wings des deutschen Beat- und Soundbastlers Chekhov vom Album Burn Baby Burn.

Beef Jerky oder Biltong, das ist Trockenfleisch. Bei uns eher unbekannt in Nordamerika und in Afrika, aber ein beliebter Snack, wenn auch ganz schön eiweißhaltig. Der Typ, dessen Lieblingsspeise Beef Jerky ist, wiegt dann auch 300 Pfund und wurde eben besungen von dem Frauenduo Chibo Matto auf dem Album We Were La Woman. Obwohl das Album vom Titel und Cover her eher feministisch orientiert wirkt, geht es bei jedem der 10 Songs auf Viva La Woman irgendwie direkt oder indirekt ums Thema Nahrungsmittel. Chibo Matto waren Yuka Honda und Miho Hattori, zwei Japanerinnen, die sich in Brooklyn, New York kennenlernten und zwei Alben in den 90er Jahren aufnahmen. Miho Hattori kennt man auch heute noch, allerdings unter ihrem Comic-Alter Ego Nudel, die Gitarristin bei den Gorillas. Der Sound von Chibo Matto ist hörbar beeinflusst von den Beastie Boys, eine energetisch verquirlte Mischung aus Hip-Hop und Punk, Rock- und Jazz-Elementen, wie sie typisch für Mitte der 90er Jahre war. Noch ein Track hier von Chibo Mattos Album Viva La Woman, allen gewidmet, die heute Geburtstag haben. Für sie haben Chibo Matto einen Birthday Cake gebacken mit extra Salz, extra Zucker und extra Öl.

Nach Chicken Wings und Trockenfleisch ist jetzt Zeit für eine etwas saftigere Fleischzubereitung. Dass Wendy Rennie das Singen in einem Gospelchor gelernt hat, hört man auch dem eben gehörten Barbecue an, einem von 18 Songs, die der ungewöhnlichen Veröffentlichung namens Soul Food, Food and Music, Fat and Yummy beiliegen. Das ist nicht einfach nur ein Sampler, der sich mit dem Thema Essen auseinandersetzt, sondern Hauptbestandteil ist eigentlich ein von Sven Kathmandu Christ zusammengestelltes Kochbuch, das die Wurzeln afroamerikanischer Küche in Form von Rezepten vorstellt. Soul Food, Seelenkost, so nennen die Afroamerikaner seit den 60er Jahren und dem Aufkommen von Slogans wie Black and Proud die eigene ethnische Küche. Mit dem gewachsenen Ernährungsbewusstsein der letzten Jahrzehnte drohte ihr beinahe das Aus. Die heißen, fettigen Versuchungen aus Maisgrütze, glasierten Yamswurzeln oder fettgebackenen Innereien namens Chitterlings enthielten einfach zu viel Cholesterin. Nun aber feiert Soul Food ein Comeback. Der erste schwarze Präsident Amerikas mag zwar als Fitnessfanatiker gelten, doch im Wahlkampf kredenzte Barack Obama regelmäßig Spezialitäten der Südstaatenküche, dinierte demonstrativ in Soul Food Lokalen. Und wir gehen jetzt auch aus zum Soul Food Essen, weil Rainel Wineglass keine Lust auf Home Cooking hat. Es gibt nochmal Barbecue, und zwar Barbecue

Reynold Weinglass und ihre Barbecue Ribs, eine leckere Angelegenheit. We are talking about Soul Food, die fleischlastige afroamerikanische Unterschichtenküche Amerikas, deren Gerichte zum großen Teil auf die Zeit der Sklaverei zurückgehen, die sich aber mittlerweile vom Ruch des ungesunden, billigen Essens nach und nach befreit hat. Wer mehr über diese rustikal wie exotisch wirkende Küche wissen möchte und vielleicht auch auf der Suche nach einem guten Geschenk ist, dem sei dieses Kochbuch hier inklusive CD namens Soul Food, Food and Music, Fat and Yummy erschienen beim Label Trikont empfohlen. 68 Rezepte auf 156 Seiten, auf Deutsch und Englisch beschrieben und dazu ein Soundtrack mit Musik aus den guten alten Tagen, in denen fast jeder schwarze Sänger von James Brown bis Andrew Williams in irgendeinem seiner Songs auf das Thema Essen anspielte. Klar, dass es dabei meist nicht ums Essen, sondern um Sex ging. Soul Food und Soul Music, Ausdrucksweisen derselben Art von Sinnlichkeit, auch im Blues von Bo Diddley.

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1: Hui, das klingt doch mehr als gesund, was Gene und Dean Wien hier bestellen. Pollo Asado, ein mariniertes, gegrilltes, mexikanisches beziehungsweise kubanisches Hühnchen, serviert mit warmen Tortillas und Pico de Gallo, einer frischen Würzsoße aus gehackten Tomaten, Zwiebeln und Chilischoten. Wien sangen über das Bestellen von Pollo Asado auf ihrem zweiten Album The Pot von 1991. Auf dem Ween hörbar noch nicht viel Geld für Aufnahmetechnik übrig hatten. Ein dennoch faszinierender, spezieller, einzigartiger Sound mit gepitchten Vocals, wabernden Flanger-Gitarren und durchgeknallten Texten. Essen war ein beliebtes Thema auf dem Album The Pot von Ween. Ein weiterer Song beschäftigt sich mit Pork Roll, Eggs and Cheese.

global gesehen erfolgreichsten Errungenschaften der italienischen Küche hintereinander besungen von Tocotronic und danach von den Wave Pictures. Zuerst die Hamburger Tocotronic mit ihrem Traum, mit Mark E. Smith Pizza zu essen, inspiriert von einem Pizza-Song von The Fall 1996 von Tocotronic für das Album Wir kommen, um uns zu beschweren, aufgenommen. Nicht ganz so kurz und knackig wie Tocotronic, aber mindestens genauso charmant im Anschluss eben die Wave Pictures aus Großbritannien mit einem Love-Song, in dem der Sänger eigentlich kein gemeinsames Abendessen beschreibt, sondern die wie Spaghetti vom Kopf stehenden Haare. Die Welt ist also nicht nur eine Scheibe Wurst oder Fleisch. Das war eine Stunde lang. Die Welt ist eine Scheibe Wurst bei Radio Dreiklang Freiburg aus dem Dezember 2012. Wo ich diese Sendung für Byte FM in Hamburg aufgenommen habe. Adieu, sagt Götz Adler, mit zwei vegetarischen Gerichten, einfachen vegetarischen Gerichten für jedermann und jede Frau. Gleich noch die österreichischen Dub-Raga-Rocker von den Sofa-Surfers mit Beans and Rice von ihrem 1999 erschienenen Album Cargo. Vorher aber noch als Vorspeise die knorrigen Finnen von 22 Piste Pirco mit dem auch auf der jüngst erschienenen umfangreichen CD-Box The Singles enthaltenen Song Onion Soup.

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wo man zu jedem Stichwort eine unglaubliche Auswahl an Filmen, Dokus und Konzertmitschnitten findet, die den rein musikalischen Eindruck aufwerten. Heute stelle ich euch ein paar Highlights vor, die mich besonders beeindruckt haben. Ich beginne mit der polnischen Pianistin Hania Rani mit einer Studio-Live-Session des Radiosenders KEXP aus Seattle. Wenn ihr euch selbst ein Bild davon machen wollt, findet ihr die YouTube-Links auf meiner Webseite www.mmmx.de.

Das war Hania Rani, eine junge polnische Pianistin, Komponistin und Sängerin, die seit ein paar Jahren in einem breiten Spektrum von Jazz, Klassik und experimenteller Elektronik Beachtung findet. Wir hörten einen Ausschnitt aus einem Konzert bei KEXP, ein interessantes Radio aus Seattle, das in seinem Studio Live-Sessions von ungewöhnlichen Musikern organisiert und auch auf YouTube veröffentlicht. Ich mache weiter mit Beth Gibbons.

Beth Gibbons wurde vor allem als Sängerin der britischen Trip-Hop-Gruppe Portishead bekannt, ist aber mittlerweile auch als Komponistin und Filmmusikkomponistin aufgetreten. Wir hörten eine Aufnahme von 2024 live aus den Arton Studios, einem holländischen Musiklabel. Ich komme nun zu einem ungewöhnlichen Projekt von Sebastian Lee Philipp. Er nennt es die Wilde Jagd und inszeniert mit großem Orchester das Stück Lux Tenera.

ganz großes Orchester von Die wilde Jagd. Das ist ein Musikprojekt des Produzenten und Songwriters Sebastian Lee Philipp. Die Musik von Die wilde Jagd reicht von minimalistischen elektronischen Stücken bis hin zu opulenten Kompositionen. Ich stellte euch einen Ausschnitt aus dem Werk Lux Tenera, A Ride to Joy, vor und es macht Spaß, dieses aufwendige Orchester zu sehen, das auch mit ungewöhnlichen Instrumenten hantiert, wie japanischen Riesentrommeln oder einer Carnyx. Das ist ein Blasinstrument der eisenzeitlichen Kelten, das von etwa 300 vor Christus bis 200 nach Christus in Gebrauch war und bei kriegerischen Auseinandersetzungen als akustische Waffe eingesetzt wurde. Es ist 22 Uhr und 32 Minuten und ihr hört Radio Dreigland mit einer Sendung des Magical Mystery Mix. Heute stelle ich euch Musik vor, die ihr auch auf YouTube findet. Die Links dazu wie immer unter www.mmmx.de. Manchmal genügt ein einziger YouTube-Mitschnitt, um eine Band quasi über Nacht aus der Nische ins internationale Rampenlicht zu katapultieren. Bei Engin de Poitrine war es ein Auftritt bei KEXP, dem Radiosender aus Seattle, der wirklich großartige Konzertmitschnitte veröffentlicht.

Für eine Sendung über bemerkenswerte YouTube-Mitschnitte ist der KEXP-Auftritt von Angine de Poitrine nahezu ein Pflichttermin. Das kanadische Duo aus Quebec betritt die Bühne in bizarren schwarz-weiß gepunkteten Kostümen und riesigen Pappmaché-Masken, die an außerirdische Wesen oder surrealistische Kunstfiguren erinnern. Ein Anblick, den man so schnell nicht vergisst. Doch hinter der spektakulären Optik steckt weit mehr als bloße Show. Angine de Poitrine verbindet experimentellen Rock, Mathematik und Mikrotonalität zu einem ebenso komplexen wie mitreißenden Klangkosmos. Besonders faszinierend ist die Art, wie Gitarrist Können de Poitrine mit einem eigens gebauten Doppelhalsinstrument und Looptechnik eine erstaunlich vielschichtige Musik erschafft, während Schlagzeuger Clack de Poitrine hochkomplexe Rhythmen beisteuert. Die Musik wirkt gleichzeitig mathematisch präzise und überraschend verspielt. Der KEXP-Mitschnitt entwickelte sich Anfang 2026 zu einem unerwarteten Internetphänomen und erreichte innerhalb weniger Monate Millionen von Aufrufen. Plötzlich sprach die internationale Musikszene über eine Band, die zuvor selbst unter Liebhabern experimenteller Musik kaum bekannt war. Heute gelten die beiden maskierten Musiker als eine der ungewöhnlichsten Erfolgsgeschichten des Jahres und touren durch Europa und Nordamerika. Vor wenigen Wochen waren sie in Straßburg zu sehen. Der KEXP-Auftritt zeigt eindrucksvoll, wie eine kompromisslos eigenwillige Idee dank YouTube ein weltweites Publikum finden kann. Kommen wir zu Volker Bertelmann, ein deutscher Komponist und Pianist, der auch unter seinem Künstlernamen Hauschka veröffentlicht. Bekannt wurde er durch seine mithilfe präparierter Klaviere eingespielten Musikstücke. Auf YouTube finden sich eine Menge Live-Mitschnitte und es macht Spaß zu sehen, wie er live an seinem Flügel mit Gegenständen wie Schrauben, Tennisbällen oder Klebestreifen hantiert, um den Klang zu manipulieren. Hören wir Hauschka mit seinem Stück Nature, wieder eine Live-Aufnahme von KEXP.

Nur noch etwas Brachialeres, die japanische Gruppe Nissennen Mondai. Eine Band aus Tokio, bestehend aus drei jungen Frauen, die rein instrumentelle Stücke aus den Bereichen Postpunk und experimentellem Rock spielen. In dem Stück Live at Cloud Hills kreist eine Kamera ständig um die drei Frauen und vermittelt einen perfekten Eindruck ihres konzentrierten Spiels.

So, der Magical Mystery Mix kommt zu seinem Ende. Ich habe euch heute ein paar Musikstücke gespielt, die es auch als beeindruckende YouTube-Aufnahmen gibt. Ihr findet die Playlist und die Links auf meiner Webseite www.mmmx.de und dort könnt ihr auch nachschauen, was ich sonst noch so treibe. Verantwortlich für den Magical Mystery Mix ist Kurt Maninuk, der euch noch ein Abschiedsstück von Zartmann featuring Max Rabe spielt und euch einen entspannten Abend wünscht.

So, jetzt aber hier Take 2 von Back to the Garage Nummer 841 hier bei Radio Dreieckland Freiburg UKW 102,3 MHz um 11 Uhr 2,25 Minuten. Ohne den Jamie, der ist in Montpellier auf einer Hochzeitsgesellschaft. Aber ich habe hier interessante Veröffentlichungen, die ich euch vorspielen kann. Beispielsweise den zweiten Teil dieses einzigen Albums der Double Nord Spice aus dem Jahr 1992. Dann gibt's schon wieder neue Rouge Records Veröffentlichungen. Den Beginn am Mikrofon der Andreas. Den Beginn macht aber eine Band, die sich 2000 in Athen in Griechenland

aus Athen in Griechenland. Die Psychics im Jahr 2000, wie gesagt, haben sie sich gegründet. Es erschienen summa summarum 2 Langspielplatten plus eine CDR, auch als Langspieler, und 2003 diese EP The Psychics, wovon wir eben die A-Seite gehört haben mit den beiden Stücken Beware, The Psychics und Star Trip, aufgenommen über einen doch längeren Zeitraum, wie ich ja sehe, 2001, 2003, auf jeden Fall im März 2003 abgemischt und dann im gleichen Jahr veröffentlicht. Die B-Seite davon gibt's zum Schluss der heutigen 841. von Back to the Garage zu hören, hier bei Radio Dreieckland Freiburg UKW 102,3 MHz. Vor 4 Wochen, da haben wir ja hier Musik gehört von einer Band aus Frankston in Australien, The Gnomes. Alle 4 Titel ihrer einseitig bepressten 12-Inch Maxi-Single Green Marble Vinyl vom April oder je nachdem Mai 2026. Und vor 2 Wochen, da haben wir Musik gehört vom Gitarristen und Sänger der Gnomes aus Frankston, Australien. Jay Miller, der hat 2024 ein Kassettenalbum Cows and Sheep veröffentlicht und am 18. Februar 2024 4 Songs Recorded in 4 Hours. Die haben wir vor 2 Wochen gehört, diese wohl nur digitale EP mit 4 Coverversionen. Und am 3. Januar 2025 gab es eine zweite EP von Jay Miller, der Gnomes. Gnome nennt er sich für seine EP-Veröffentlichung und auch diese zweite EP vom 3. Januar 2025 stellt sich mir da als nur digitale Veröffentlichung. 4 Songs drauf, I Like It, Rolling Stone, Feeling of Love und Loophole Blues. Und ihr könnt ja mal, wenn ihr es hört, beim dritten Song Feeling of Love überlegen, rasiermesserscharf, welcher Beatles-Song aus den frühen Tagen der Fab Four da wohl Pate gestanden haben mag. Hier bei Jay Miller alias Gnome seine zweite EP-Veröffentlichung vom 3. Januar 2025. I Like It.

Das kann sich hören lassen. Das ist genau das, was ich zünftig nenne. Diese EP hier vom 3. Januar 2025 des Sängers und Gitarristen der Gnomes aus Frankston in Australien. Gnome nennt er sich für seine Solo-Veröffentlichung. Und diese EP, wie vorher gesagt, meiner Meinung nach eine rein digitale Angelegenheit mit den Stücken I Like It, Rolling Stone, dann Feeling of Love mit einem Hauch Please Please der Beatles und der Loophole Blues am Schluss. Jetzt ist es 11.23 Uhr. Back to the Garage Nummer 841 hier bei Radio Dreieckland Freiburg UKW 102,3 MHz mit dem Andreas allein am Mikrofon, der Jamie in Montpellier auf einer Hochzeitsgesellschaft. Ich bin gespannt, was er da schallplattentechnisch nächste Woche mitbringen wird. Bis dahin kommen wir jetzt zu unserer gegenwärtigen Langspielplatte von den Double Nord Spies aus New Haven in Connecticut. Ihr Album, das trägt den Titel Going Nowhere with the Double Nord Spies. Das ist 1992 im Oktober erschienen in einer 500er Auflage. Die waren im Handumdrehen vergriffen und bis 1993 ist der Ruf der Double Nord Spies auch nach Europa gedrungen und so kam es, dass diese Langspielplatte der Double Nord Spies aus dem Oktober 1992, ein Jahr später eben 1993 bereits wieder veröffentlicht wurde von Music Maniac Records in Tübingen in ihrer Teen Trash Series Volume 5 mit zwei Bonus-Songs noch dabei, wovon wir den ersten gleich zum Schluss hören werden. Am Ende der ersten Seite dieser Teen Trash Series Version des einzigen Double Nord Spies Albums mit den Stücken jetzt hier und heute Can't Tame Me, Now She's Crying, Outer Limits ist 66 und eben den ersten Bonus-Song And She Said Yes, hier aus New Haven im US-Bundesstaat Connecticut, die Double Nord Spies.

0: Die Double Nord Spice aus New Haven im US-Bundesstaat Connecticut. Ihre vier Stücke gerade eben. Can't Tame Me, Now She's Crying, Outer Limits 66 und And She Said Yes. Das eine Coverversion, eine legendäre Garagenangelegenheit Mitte der 1960er Jahre. Aber jedes Mal, wenn das ja irgendwie auftaucht bei Back to the Garage, will mir nicht einfallen, von wem im Original. Obwohl ich noch weiß, rankt sich eine legendäre Geschichte drum. Sei's wie es will, jetzt um 11.35 Uhr diese Version der Double Nord Spice von And She Said Yes, einer der beiden Bonus-Songs auf der 1993er bei Music Maniac Records auf ihrer Teen Trash Langspielplattenreihe erschienene Wiederveröffentlichung des einzigen Albums der Double Nord Spice aus dem Oktober 1992, Going Nowhere with the Double Nord Spice, die das Material aufgenommen haben Februar und Juli 1992, kann ich hier lesen. Den Rest davon gibt's die nächsten beiden Back to the Garage Folgen zu hören. Jetzt kommen wir zu einer Neuveröffentlichung und zwar von vorgestern vor drei Wochen, vom 21. Mai 2026. The Tremolo Beer Gut, ihre neue Single. Hallo zusammen, Crunchy Frogs Finest Surf Band, The Tremolo Beer Gut, meldet sich mit gleich zwei neuen Singles zurück. Killer Negroni und Lonesome Foghorn Blues stammen aus dem kommenden Album Ask Not What the Tremolo Beer Gut Can Do For You, das am 21. August erscheint. Die dänische Retro-Instrumentalgruppe Ende der 1990er Jahre gegründet, bleibt ihrem Sound treu. Instrumentale Surf-Gitarren-Eskapaden, bierselig wie der Bandname, aber oft auch von einem melancholischen Drive getrieben. Das Garage-Rock-infizierte Killer Negroni liefert eine bissige Spoken-Word-Tirade über eine Bar, in der der Kunde immer Unrecht hat, während Lonesome Foghorn Blows eine Referenz an Twin Peaks düstere atmosphärisch dichte Intensität entfaltet. Ja, wie gesagt, vorgestern vor drei Wochen am 21. Mai erschienen und das hören wir jetzt von den Tremolo Beer Gut aus Dänemark.
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The Tremolo Beer God aus Dänemark, Killer Negroni und Lonesome Foghorn Blows. Vorgestern vor 3 Wochen am 21. Mai erschienen als Vorab zu ihrem am 21. August erscheinenden Album Ask Not What the Tremolo Beer God Can Do For You. Und diese Formation, The Tremolo Beer God, als Kollegin Eva mir das zugesandt hat von der Plattenfirma, habe ich gedacht, den Namen kenne ich doch, die haben wir doch schon mal bei Back to the Garage gespielt, bin ich mir ganz sicher. Und in der Tat, in der Nummer 586 vom 13. Februar 2021, da waren The Tremolo Beer God hier zu hören. Da wir heute den 13. Juni 2026 haben, ist das jetzt genau 5 Jahre und 4 Monate her. So, 11.44 Uhr, Back to the Garage Nummer 841. Und jetzt Zeit für eine neue Veröffentlichung von Rouge Records. Da habe ich ja gestern gedacht, ich sehe nicht richtig. Sind doch erst am 21. Mai 2 Rouge Records Singles erschienen. Zum einen von The Giant Robots aus Lausanne. Die haben wir ja vor 2 Wochen gespielt. Und vorige Woche die Rouge Records Single von den Datura 4 um Dom Mariani mit ihren Versionen von I'm a Man und The Train Kept a Rollin'. Übrigens, das neue Album von The Datura 4, High on the Low Brow, das erscheint kommenden Freitag am 19. Juni und ist nächste Woche dann hier bei Back to the Garage aber mit dabei. Liebe Hörerinnen und Hörer, und jetzt eben 2 neue Rouge Records Singles, wovon wir die erste heute hören, und die kommt von alten Bekannten hier bei Back to the Garage. Sheffield Garage Punk Legends The Morning After are back on Rouge Records with their new release Let the Lovin' Begin. Penned back in the band's infancy, it's a heavy Hammond freakout infused with marimba and fafisa, a groovy psych vibe from a San Francisco cellar bar where the late 1960s are still a riot on Sunset Strip. The flip side, Take Love, Then She's Gone, sees the band back on familiar territory with garage fuzz bass guitar, chiming 12 strings and haunting melodic guitar for added flavor. Ja, und die Morning After aus Sheffield, ihre zweite Rouge Records Single ist das. Die erste erschien am 24. März 2022 und diese hier erscheint übermorgen am 15. Juni 2026 zusammen mit einer weiteren Single von The Screaming Kick. Hören wir dann nächste Woche. Jetzt hier eben aus Sheffield, The Morning After, die Band, wo ich ja immer erklären muss, dass es sich hier nicht um den Morgen danach, sondern um das Klagen danach dreht, weil Morning hier geschrieben M-O-U-R, bla bla bla, Let the Lovin' Begin, hier jetzt die übermorgen erscheinende Rouge Records Single, The Morning After aus Sheffield.

Klasse Ding hier, diese neue Single von The Morning After aus Sheffield. Let the Lovin' Begin und Take Love, Then She Is Gone. Erscheint übermorgen am 15. Juni 2026 auf Rouge Records. Zusammen mit der Single von The Screaming Kick, eine All-Star-Band, wenn man so will, aus Edinburgh. Da bin ich mal gespannt, was der Jamie nächste Woche dazu sagen wird. Jetzt um 11.55 Uhr sind wir am Ende angekommen von Back to the Garage Nummer 841 hier bei Radio Dreieckland Freiburg UKW 102,3 MHz mit dem Andreas allein am Mikrofon und dem Jamie eben in Montpellier bei einer Hochzeitsgesellschaft. Bei den Wetteraussichten, draußen ist es mittlerweile Sommer geworden und wird es Tag zu Tag mehr Richtung hoch, noch höher Sommer. Jamie wird sich nächsten Samstag hier drin freuen bei den angekündigten Temperaturen, irgendwie stramm über 30 Grad. Warten wir es mal ab und hören bis dahin zum Schluss die B-Seite dieser EP von den Psychics aus Athen in Griechenland, mit der wir die Sendung ja begonnen haben. 2003 erschienen und die beiden Stücke auf der B-Seite heißen Revenge of the Living Dead und Sad Little Girl. Damit wünsche ich euch jetzt ein schönes Sommer bis hochsommerliches Wochenende, liebe Hörerinnen und Hörer, und sage es mal eben bye-bye. Bis zum einen Dienstag um 17 Uhr zum Musikmagazin und nächsten Samstag um 11 Uhr dann Back to the Garage. Bin schon mal schwer gespannt, was der Jamie von seiner Montpellier-Reise mitbringen wird. Er hat ja große Hoffnung, da tolle Sachen zu finden. Warten wir es alles ab und hören jetzt eben aus Athen in Griechenland The Psychics, die B-Seite ihrer einzigen 7-Inch-Veröffentlichung aus dem Jahr 2003. Bye-bye.

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Sie sind hier sehr gerne.

Liebe Jazzfreundinnen und Jazzfreunde, herzlich willkommen zur heutigen Jazz-Matinee am Sonntag im Radio Dreieckland auf der Frequenz 102,3 terrestrisch und weltweit über den Computer per Livestream zu empfangen unter der Webadresse www.rdl.de. Heute stelle ich Ihnen wieder eine ganze Reihe neuer Alben diverser Label vor und nähere Informationen zu sämtlich heute vorgestellten Alben finden Sie wie immer in der ausführlichen Ausschreibung dieser Sendung auf der Website von Radio Dreieckland. Und die Alben sind auch bis auf eine Eigenproduktion im guten Fachhandel erhältlich bzw. zu bestellen. Dazu gibt es auch noch einen Konzerthinweis für morgen Abend. Live aus dem Studio am Mikrofon begrüßt Sie wieder einmal ganz herzlich Michael van G. Zu Beginn hörten Sie das Quartett des deutsch-französischen Pianisten Antoine Spranger mit seiner Komposition »Origin«. Dieser Track sowie weitere 10 Tracks befinden sich auf dem vom Label Leica Records veröffentlichten Album mit dem Titel Castle of Ice, das im Februar 2023 im schweizerischen Lugano aufgenommen wurde. Und die weiteren Musiker sind Mathis Regnault, Kontrabass, Tobias Frohnhöfer, Schlagzeug und Ludovic Ernaux, Altsaxophon. Das Quartett um den Pianisten Antoine Spranger erschafft durch seine abwechslungsreichen und interessanten Kompositionen und durch das sehr sensible Zusammenspiel vielschichtige Klangwelten. In einem feinen Geflecht aus unverkennbaren Melodien und intensivem Interplay entfalten sich musikalische Erzählungen, die unter anderem von modernem Jazz, der Romantik, aber auch dem Impressionismus inspiriert sind. Mit kompromissloser Hingabe erkundet die Band Dynamik und Klang stets auf der Suche nach neuen lyrischen Dimensionen. Jedes einzelne Instrument fügt sich mit nuancierter Präzision in das gemeinsame Klangbild ein, wodurch ausdrucksstarke musikalische Visionen entstehen. Gegründet wurde das Ensemble nach einer Begegnung zwischen Antoine Spranger und dem in der Pariser Jazzszene verwurzelten Bassisten Mathis Regnault beim International Association of Schools of Jazz Meeting in Zabrek. Ihr unmittelbares musikalisches Verständnis führte dann zur Entstehung eines gemeinsamen Projektes, das durch den Schlagzeuger Tobias Frohnhöfer, das ist Antoines langjähriger musikalischer Weggefährte, zunächst als Trio-Form annahm. Und seit 2023 erweitert dann der Pariser Saxophonist Ludovic Ernaux das Ensemble zu einem festen Quartett, das mittlerweile auch regelmäßig in Frankreich und Deutschland konzertiert. Hören Sie noch einen weiteren Ausschnitt, und zwar die Tobias Frohnhöfer-Komposition »Vava Second Movement«.

Soweit noch ein weiterer Ausschnitt aus dem Album Castle of Ice des Antoine Spranger Quartetts. Weiter geht es mit der Band George des 1968 geborenen US-amerikanischen Schlagzeugers John Hollenbeck. Das neue Album trägt den Titel Looking for Consonants, wurde im November 2024 aufgenommen und vom Label Out of Your Head Records veröffentlicht. Und zu seinem Album erklärt John Hollenbeck unter anderem: Der Titel Looking for Consonants kam mir eines Tages in den Sinn, als ich über einen Namen für diese Sammlung an Kompositionen nachdachte. Er fühlte sich sofort wichtig an, also ließ ich ihn auf mich wirken. Ich glaubte zu wissen, was Konsonanz in der Musik bedeutet, war mir aber auch bewusst, dass der Begriff noch andere Bedeutungen hat, solche, die weit über den reinen Klang hinausgehen. Webster's Dictionary definiert Konsonanz als die Harmonie oder Übereinstimmung gleichzeitig erzeugter Klänge, die zu einem angenehmen und stabilen Hörerlebnis führen. Das Wort, das für mich dabei am meisten heraussticht, ist stabil. Ich glaube, wir alle suchen nach etwas, das Stabilität gleicht. Übereinstimmung und Harmonie wären wunderbar, doch eine solche Harmonie würde erfordern, dass Menschen einen Teil ihrer eigenen Gewissheiten und Meinungen aufgeben. Und mir ist klar, dass selbst Gesten, die das Leben würdigen, sollen auf Widerstand stoßen oder Anstoß erregen können. So geschehen bei der Namensgebung dieser Band, unserer Hommage an George Floyd. Mir ist zudem vollkommen bewusst, dass Konsonanz und Dissonanz sehr subjektiv sind. Denn ich liebe sowohl dichte asymmetrische Rhythmen und atonale Harmonien als auch einen einfachen Dur- oder Moll-Dreiklang oder einen aufs Wesentliche reduzierten Groove. Jeder hat dabei seinen eigenen Maßstab für Konsonanz und Dissonanz sowie eine eigene Toleranzschwelle. Soweit John Hollenbeck zu seinem neuen Album und damit zur Musik. Hören Sie als Ausschnitt die John Hollenbeck-Komposition Lewis, die dem Posaunisten George Lewis gewidmet ist. Und neben John Hollenbeck Schlagzeug spielen Anna Weber Flöte, die allerdings auch auf dem Tenorsaxophon zu hören ist, Sarah Rossi Gesang und Synthesizer und Chiquita Magic Synthesizer und Stimme.

Soweit die Band George des US-amerikanischen Schlagzeugers John Hollenbeck und ein Ausschnitt aus seinem Album Looking for Consonants. Und damit zu einem bemerkenswerten Soloalbum des 1953 geborenen Tenor- und Sopransaxophonisten Christoph Lauer, das den Titel trägt Odyssea Sonorum, live aufgenommen 2025 in der alten Nikolaikirche in Frankfurt am Main und veröffentlicht vom Label Anbruch. Seit den 1970er Jahren hat Christoph Lauer ja in den unterschiedlichsten Formationen seine Virtuosität, Originalität und Vielseitigkeit auf seinem Instrument, dem Saxophon, demonstriert. Ob im Duo, Trio, Quartett, Quintett oder auch bei der NDR Big Band. Mit der jetzt veröffentlichten Solo-Saxophon-Einspielung, seit mehr als 10 Jahren die erste unter seinem eigenen Namen, betritt Lauer ein für ihn neues Terrain. Ohne instrumentale Begleitung kreiert er mit Tenor- und Sopransaxophon einen Klangraum, den er ganz allein musikalisch gestaltet. Das Album enthält Live-Aufnahmen aus einer Konzertreihe, die Christoph Lauer zusammen mit der Jazz-Initiative Frankfurt im Jahr 2019 ins Leben gerufen hat. Alle Konzerte wurden mitgeschnitten und letztendlich entschied sich Christoph Lauer für 3 Stücke aus dem Jahr 2025 mit insgesamt 52 Minuten Laufzeit. Und diese Stücke kommen gänzlich ohne thematischen Rahmen aus, sind rein spontan entstandene Improvisationen. Dabei sind sie alles andere als Monologe eines großen Musikers, sondern vielmehr musikalische Zwiegespräche mit sich selbst, den im Kirchenschiff resonierenden Klängen und dem Publikum vor Ort. Hören Sie als Ausschnitt aus den 3 jeweils sehr langen Stücken die Christoph Lauer Improvisation Pinus Pinea, bei der er auf dem Sopransaxophon glänzt.

Soweit die Christoph Lauer Improvisation Pinus Pinea aus dem Album mit dem Titel Odyssea Sonorum. Ich bleibe noch bei den Saxophonisten, denn weiter geht es jetzt mit dem Quintett des 1968 geborenen Tenor- und Sopransaxophonisten Stefan Max Wirth und seinem neuen Album mit dem Titel Water to Water, das im Februar 2025 in Berlin aufgenommen und von seinem eigenen Label Bose Records veröffentlicht wurde. Beim Titel dieses Albums ist bemerkenswert, dass er zugleich auch Titel eines Gedichtes des Nobelpreisträgers für Literatur José Saramago ist. Und dazu führt Stefan Max Wirth selbst aus, dieses Gedicht Agua que a agua torna, wörtlich übersetzt bedeutet das Wasser, das zu Wasser wird, inspirierte mich sehr. Nach und nach entstanden Kompositionen in Gedanken an die Weite des Meeres, an den Klang der Sonne, die sich in den Wellen spiegelt, an das Toben des Sturms und die taumelnden Boote im Wasser, an die Windstille und die Sehnsucht nach der Ferne. Soweit Stefan Max Wirth. Und infolgedessen stammen auch die Namen der Kompositionen des Albums wie Pacific Gold, Wave Underwater, Dancing the Boat, Saudade, Coast to Coast, Water to Water, Peak of the Ocean und Lost Island natürlich auch entsprechend diesem Gedicht. Mit diesem neuen Album zeigt Stefan Max Wirth zugleich übrigens auch eine neue Facette seiner musikalischen Persönlichkeit. Und entstanden ist ein faszinierendes Album voller inspirierender Kompositionen, klanglicher Eleganz und lebendiger Improvisationen, also Musik, die fließt, atmet und damit auch lange nachwirkt. Hören Sie als Ausschnitt die Stefan Max Wirth Komposition Peak of the Ocean. Mit dabei sind neben Stefan Max Wirth auf dem Tenorsaxophon noch Franz Bauer Vibraphon, Frank Wingold Gitarre, Lisa Hoppe Kontrabass und Johannes Metzger Schlagzeug.

Soweit das Quintett des Saxophonisten Stefan Max Wirth und ein Ausschnitt aus seinem neuesten Album Water to Water. Vor mir liegt jetzt das neue Album des Fuchston Orchestras, das den Titel trägt Peaks and Plots. Aufgenommen in Bonn zwischen Dezember 2025 und Februar 2026 und veröffentlicht vom schweizerischen Label Unit Records. Das Fuchston Orchestra ist alles andere als eine herkömmliche Big Band. Unter der Leitung der beiden Komponistinnen und Leiterinnen des Orchesters, Caroline Thon und Christina Fuchs, und mit einer um Violine, Gesang und Elektronik erweiterten Besetzung repräsentieren die 22 Musikerinnen und Musiker den aktuellen Stand der zeitgenössischen Jazz-Großformation. In den Kompositionen der Bandleaderinnen wechseln sich dabei kraftvolle Tutti-Passagen und Blechbläserklänge à la Maria Schneider mit Momenten der Stille ab, die von kollektiven Improvisationen kleinerer Untergruppen des Orchesters unterbrochen werden. Es entsteht somit ein beeindruckendes Musikerlebnis, das die Vielfalt der Klangfarben und Kombinationsmöglichkeiten der Instrumente voll ausschöpft. Seit seiner Gründung im Jahr 2019 hat sich das Fuchston Orchestra als eines der führenden und innovativsten Bands in Deutschland etabliert. 2021 wurde es für den Deutschen Jazzpreis nominiert und 2023 veröffentlichte es sein Debütalbum Structures and Beauty bei Enya Records und feierte das Ganze auf seiner Release-Tournee mit großen Erfolgen. 2025 wurde es zum zweiten Mal für den Deutschen Jazzpreis in der Kategorie Großes Ensemble des Jahres nominiert. Aktuell ist übrigens die brillante junge Vibraphonistin und Perkussionistin Efi Philippou als Gastkünstlerin des Orchesters mit dabei, die das neue Programm des Orchesters sehr inspiriert und bereichert. Davon konnte sich übrigens auch schon das Publikum im Freiburger Jazzhaus im November 2025 überzeugen, als das Orchester dort ein fulminantes Konzert ablieferte. Hören Sie als Ausschnitt die Efi Philippou und Caroline Thon Komposition Reciprocity mit den Solisten Efi Philippou Vibraphon und Andreas Wahl Gitarre.

Soweit das Fuchsstone Orchestra mit einem Ausschnitt aus dem neuen Album Peaks and Plots. Weiter geht es jetzt mit dem Trio der Harfenistin Katrin Pechloff und ihrem Album mit dem Titel Hyperobjekt, das im März 2024 aufgenommen und vom Label Enwok Records veröffentlicht wurde. Mit diesem Album legt jetzt Katrin Pechloff und ihr Trio ein außergewöhnlich konzentriertes Werk vor, das Stille, Raum und Klang in ein seltenes Gleichgewicht bringt. Die Harfenistin Katrin Pechloff, der Altsaxophonist Christian Weidner und der Kontrabassist Robert Landfermann gehören ja zu den profiliertesten Stimmen des zeitgenössischen europäischen Jazz. Und gemeinsam erschaffen diese drei Musik von größter Intimität und Tiefe, in der jedes Detail Bedeutung gewinnt. Das Album lebt von radikaler Zurückhaltung, bei der extreme Dynamik, flüsterleise Passagen und ein bewusst gelassener Raum eine Musik formen, die sich langsam entfaltet und sehr intensiv wirkt. Das Album ist damit keine Ansammlung von 7 Kompositionen, sondern die Momentaufnahme eines kollektiven Prozesses, aufgenommen wie ein Konzert. Es entsteht ein Werk von großer poetischer Kraft, das sich jeder Genre-Schublade auch entzieht und nachhaltige Hörerfahrungen ermöglicht. Hören Sie als Ausschnitte zunächst die Katrin Pechloff-Komposition Excerpt, der dann die Christian Weidner-Komposition Joni Lee folgt.

Soweit das Trio der Harfenistin Katrin Pechloff mit Ausschnitten aus ihrem Album Hyperobjekt. Liebe Jazzfreundinnen und Jazzfreunde, Sie hören die Jazzmatinee am Sonntag im Radio Dreieckland auf der Frequenz 102,3 terrestrisch und weltweit über den Computer per Livestream zu empfangen unter der Webadresse www.rdl.de. 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Und die Alben sind bis auf eine eigene Produktion auch im guten Fachhandel erhältlich bzw. zu bestellen. Und damit geht es weiter mit dem Konzerthinweis. Morgen Montag, den 29. Juni, tritt um 20 Uhr beim Jazzkongress im Schützen in Freiburg der aus Freiburg stammende, aber schon lange in Amsterdam lebende Gitarrist Linus Eppinger zusammen mit dem aus London stammenden jungen Altsaxophonisten Sam Brashear

auf und präsentiert das neue Album mit dem Titel A Sinner Kissed an Angel, das vom Label Fresh Sound Records veröffentlicht wurde. Mit dabei Daryl Hall am Kontrabass und Eric Eneke Schlagzeug. Und mit diesen beiden haben die Bandleader eine Rhythmusgruppe verpflichtet, die in Europa wohl ihresgleichen sucht. Das Quartett spielt Real Hot Jazz aus New York, wie man ihn vielleicht jetzt nicht mehr so oft zu hören bekommt. Und das Repertoire umfasst Musik, die unter anderem von Horace Silver, Benny Goodman, George Gables oder auch Charlie Parker stammt. Hören Sie als Appetithappen die beiden Standards Put on a Happy Face und That Sunday, That Summer.

Soweit der Gitarrist Linus Eppinger und der Altsaxophonist Sam Brashear, die zusammen mit Daryl Hall und Eric Enicke morgen, Montag, 29. Juni um 20 Uhr beim Jazzkongress im Schützen in Freiburg dieses neue Album Cinekisten Angel vorstellen werden. Sicherlich ein Konzert, das Sie sich nicht entgehen lassen sollten. Soweit zum Konzerthinweis und damit dann wieder zu den neuen Alben. Ich komme jetzt zum selbstproduzierten Debütalbum der 1997 geborenen Sängerin Jill Papert, das den Titel trägt Public Secret und das sie mit ihrem New Urban Jazz Septett eingespielt hat. Erhältlich ist das Ganze unter anderem über bandcamp.com. Jill Papert ist eine Sängerin und Komponistin aus Mannheim, deren Musik eine melancholische Atmosphäre mit einer Botschaft der Hoffnung und Resilienz verbindet. Das Album präsentiert 6 vielseitige und kreative Kompositionen neben einem klassischen Jazz-Standard, die Themen aufzeigen, die das Leben besonders prägen. Darunter sind Selbstreflexion und Einsamkeit, aber auch persönliches Wachstum und Selbstakzeptanz. Und das findet sich alles in ihren originellen und einzigartigen Kompositionen wieder. Das Album richtet sich an alle, die sich in einer Phase des Wandels befinden und erinnert daran, dass Veränderung die einzige Konstante im Leben ist. In dieser Unausweichlichkeit liegt eine Einladung, nicht nur das anzunehmen, was ist, sondern auch das, was noch vor uns liegt. Hören Sie als Ausschnitte die Jill Papert-Kompositionen Mirror und Back Home. Und das New Urban Jazz Septett besteht neben Jill Papert Gesang aus Lukas Drungs Klavier, Konstantin Herzog Bass, Jakob Dinnebier Schlagzeug, Bjarne Sitzmann Gitarre, Gabriel Rosenbach Trompete und Flügelhorn und David Sandwald Saxophon.

Soweit die Sängerin Jill Papert und zwei Ausschnitte aus ihrem Debütalbum Public Secret. Weiter geht es jetzt mit dem Weltmusikduo namens Boy Aki, das aus der Sängerin Monika Aki-Hari und dem Gitarristen Niels Brouwer besteht und in Amsterdam in den Niederlanden beheimatet ist. Das neue Album trägt den Titel Entangled und wurde zwischen November 2025 und Januar 2026 aufgenommen und vom Label Enya Records veröffentlicht. Dieses seit vielen Jahren bekannte Duo hat schon mit ganz vielen Musikern auch zusammengearbeitet. Darunter der Cellist Ernst Reissecker, der Bassist Eric Kalmes, der Bassist Ernst Klerum, der Saxophonist Sean Bergen, Ono Gervert, der Schlagzeuger, oder Tobias Klein, der auf vielen Holzblasinstrumenten unterwegs ist, und viele, viele andere Musiker mehr. Boy Aki verbindet dabei musikalische Traditionen der Molukken und Balis mit niederländischem Jazz, improvisierter Musik sowie klassischer indischer und traditioneller afrikanischer Musik. Die Musik stammt in der Regel von Niels Brouwer und die Texte werden von Brouwer und Monika Aki-Hari verfasst. Entangled ist jetzt das neueste Projekt. Und übrigens nicht nur für eine einzige feste Besetzung geschrieben. Vielmehr ist es als sehr flexible Musik konzipiert, die in den unterschiedlichsten Konstellationen aufgeführt werden kann. Und bislang wurde das Projekt auch sowohl in großer Besetzung mit Holz- und Blechbläsern, Cello und Schlagzeug, als auch in intimeren Formaten präsentiert, etwa als Quartett mit Orgel und Modular-Synthesizer, sowie in der kleinsten Besetzung, wie auf dem Album jetzt, als Duo. Hören Sie die Niels Brouwer-Kompositionen Talato und Moti Sooto.

Soweit das Duo Boy Aki und zwei Ausschnitte aus dem Enya-Album Entangled. Nun komme ich zum Trio der Pianistin und Komponistin Clara Vetter und ihrem neuen Album mit dem Titel What Dances Here, das im August 2025 aufgenommen und vom schweizerischen Label Unit Records veröffentlicht wurde. Die 1996 in Baden-Baden geborene Clara Vetter teilt seit längerer Zeit die Bühnen mit renommierten Künstlern der internationalen Jazzszene und sie tourt auch weltweit mit verschiedenen eigenen Projekten. Mit 15 war sie Mitglied im Landesjugendjazzorchester Baden-Württemberg, ein Jahr später erste Preisträgerin beim Landeswettbewerb Jugendjazz in der Kategorie Solisten über 16. 2018 schloss sie ihr Bachelorstudium im Jazzklavier an der Staatlichen Hochschule für Musik und Darstellende Kunst in Stuttgart ab und gewann im selben Jahr den Stuttgarter Steinway & Sons Förderpreis. Daran anschließend absolvierte sie ein Masterstudium am Kopenhagener Konservatorium in Music Performance, begann im Sommer 2022 eine Lehrtätigkeit an der Musikakademie in Basel und gewann im darauffolgenden Herbst den Kompositionswettbewerb des Deutschen Bundesjazzorchesters. 2023 wurde sie dann mit dem Baden-Württembergischen Jazzpreis ausgezeichnet. Ja, diese wirklich bemerkenswerte Pianistin erzählt in ihren Kompositionen des Albums über ihre sensible und sehr vielschichtige Wahrnehmung der Welt um sie herum und sie zeichnet subtil natürliche Bewegungsabläufe in rhythmischer, aber auch agogischer Sprache nach. Hören Sie als Ausschnitte die beiden Clara Vetter Kompositionen Fruit Tangled Bramble und Giant Rats. Mit dabei sind der Kontrabassist Phil Donkin und der Schlagzeuger Fabian Ahrens.

Soweit das Trio der Pianistin Clara Vetter und zwei Ausschnitte aus ihrem Album What Dances Here. Vor mir liegt jetzt das wirklich wunderbare Trio-Album des 1961 auf Sardinien geborenen Trompeters und Flügelhornisten Paolo Fresu, des 1965 im belgischen Brüssel geborenen Sängers David Links und des 1945 in Argentinien geborenen Pianisten Gustavo Beitelmann. Das Album trägt den Titel Trama Latina, wurde im Mai 2024 im italienischen Cavalico aufgenommen und vom Label Tuck Music veröffentlicht. Dieses Album, das ist ein sehr außergewöhnliches Projekt, das kulturelle Räume, Geschichten und musikalische Traditionen miteinander verbindet. Und im Zentrum stehen diese drei herausragenden Künstler. Vereint durch ihre Leidenschaft für lateinamerikanische Musik und Kultur, erschaffen die drei ein Album voller Tiefe, Emotionen und poetischer Kraft. Der Begriff Trama stammt eigentlich aus der Webtechnik und bezeichnete ursprünglich den Schussfaden, also den Faden, der die einzelnen Stränge beim Weben miteinander verbindet. Bis heute steht der Begriff sinnbildlich für ein feines, netzartiges Geflecht. Und als Metapher beschreibt er das Zusammenspiel vieler einzelner Fäden zu einem gemeinsamen Ganzen. Und genau dieses Gewebe spinnt Trama Latina weiter, und zwar aus kulturellem Dialog und musikalischen Einflüssen zwischen Europa und Lateinamerika. Aus sehr persönlichen Erfahrungen, Geschichten und Klängen entsteht so ein vielschichtiges Netzwerk, das verbindet und weiter wächst. Paolo Fresu steuert sardische Texte bei, Celsa Villavora schreibt brasilianische Lyrics, Links adaptiert englische und niederländische Texte, während Beitelmann musikalisch an die Welt Astor Piazzollas anknüpft. Hören Sie zwei Ausschnitte, zunächst die David Links und Gustavo Beitelmann Komposition Making Haste, der die Milton Nascimento Komposition Peron folgt.

Soweit schon mal zwei Ausschnitte aus dem wunderbaren Tuck Music Album von Paolo Freso, David Links und Gustavo Beitelmann, Trama Latina. Und liebe Jazzfreundinnen und Jazzfreunde, die Jazzmatinee ist damit praktisch am Ende angelangt. Das noch weitere Album, was ich Ihnen vorstellen wollte, das stelle ich Ihnen dann nächste Woche vor. Hören Sie noch als weiteren Ausschnitt, solange die Zeit reicht, aus dem wunderbaren Trama Latina Album noch Each Day New. Ich sage an dieser Stelle schon Dankeschön für Ihr Interesse und hoffe, dass Ihnen die Jazzmatinee gefallen hat. Am kommenden Sonntag, dem 5. Juni, gibt es morgens um 9 die Jazzmatinee, aber bereits heute Abend können Sie mich ab 18 Uhr mit der zweistündigen Sendung Jazz Spezial wiederhören, die unter dem Motto Old Wine New Bottles steht. Ich verabschiede mich bis dahin aus dem Studio vom Mikrofon und wünsche Ihnen noch einen schönen Sonntag. Ihr, Michael van Geet.

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2: 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Herzlich willkommen bei Radio Dreieckland bei der Jugendredaktion Radio FM. Hier im Studio sind
3: Jakob
2: und Gode.
3: Jetzt fangen wir einmal an mit der Musik Sieg im Volkskrieg von Burnout Ost-West.

Ich habe mich bei der Arbeit für 2 Tage krank gemeldet, aber ich bin gar nicht krank. Morgen will ich endlich mal wieder spazieren gehen in den Park. Leider habe ich gar keinen Hund. Hoffentlich werde ich nicht komisch angeschaut. Das macht doch niemand so alleine. Ich meine, aber es ist auch gar nicht mehr erlaubt, mit einem Hund durch den Park zu gehen. Ich könnte auch ins Fitnessstudio gehen. Das mache ich gerne. Vielleicht soll ich eine Frau fragen, ob ich mal die Hantel halten soll. Oder beide. In jeder Beziehung gibt es einen Kapitän und einen Matrosen. Ich möchte auch mal Kapitän sein. Das war ich bisher noch nie. Vielleicht will sie dann ja mit mir in den Park zum Spazieren. Das wäre schön. Dann müsste ich nicht mehr drüber nachdenken, alleine gehen zu können. Der Weg zu zweit ist halb so weit.

0: Jetzt gerade hatten wir technische Probleme, aber jetzt geht es sofort weiter mit dem Beitrag aus dem Breisach auf der Anti-AfD-Demo.
1: Heute im Breisach am 15. Juni befinden wir uns um 18.30 Uhr auf dem MSG-Schulhof hinter der Stadthalle.
2: Dort ist eine Anti-AfD-Demo, weil nämlich in der Stadthalle eine AfD-Veranstaltung beim Bürgersprech in Breisach ist.
1: Hier gerade im Hintergrund hört ihr einen kleinen Sprechchor, aber wir werden auch eine Umfrage bei den Teilnehmern machen.
2: Und gleich im Anschluss folgt auch eine Rede von einem der Veranstalter.
3: Damit es auch immer so bleibt, demonstrieren wir heute hier gemeinsam gegen Hass, Ausgrenzung und Demokratiefeindlichkeit. Danke an die Organisatoren. Danke für eure mutige Entscheidung. So kurz entschlossen.

alle demokratischen Kräfte zu bündeln und damit ein starkes Zeichen für unsere Werte zu setzen. Gekommen sind viele, und das ist auch gut so. Mir geht das Herz auf, wenn ich die vielen unterschiedlichen Plakate, Banner und Fahnen hier vereint auf diesem Platz sehe. Weniger zufrieden bin ich, dass die Behörden vor uns hinter die Halle verbannt haben. Polizei kann nichts dafür, die müssen das halt ausfragen. So können uns die Anhänger und Sympathisanten der AfD kaum sehen. Aber es sind ein paar Tage lang gelaufen und die haben uns ganz wohl gesehen. So, darum sollen sie uns jetzt aber alle ganz laut hören. Also jetzt alle ganz laut und deutlich, einmal hintereinander, so dass es auch durch die Mauern und Fenster in der Stadthalle klingt. Unsere Demo-Bürgerpflicht braucht die AfD nicht. Unsere Demo-Bürgerpflicht braucht

0: die AfD nicht.
1: Heute bei der Anti-AfD-Demo, was hat Sie bewegt, heute hierher zu kommen?
2: Also ich bin schon länger mit der Politik der AfD unzufrieden und ich habe selbst Kinder und mache mir Sorgen um die Zukunft meiner Kinder. Und ich finde auch, Breisach muss zeigen, dass die AfD hier keinen Platz hat. Und deswegen haben wir diese Demo organisiert und freuen uns über alle Familien, alle alten Menschen, alle jungen Menschen, die hier heute mit uns zusammenstehen gegen die AfD.
3: Weil ich gegen Nazis bin und ich nicht will, dass es wieder wie 1932 und 1933 anfängt mit dem Nationalsozialismus, der erst ganz harmlos in Anführungszeichen daherkommt. Und dann, wenn sie dann mal an der Macht sind, beenden sie in kürzester Zeit die Demokratie. Das kann man gerade auch in den USA beobachten. Dort ist es ebenso gefährlich. Und sowas will ich hier in Deutschland nicht.
4: Wir können das nicht akzeptieren, dass die AfD hier eine Veranstaltung macht in Breisach. Wir sind überhaupt nicht mit einverstanden, was die AfD will. Und deswegen kommen wir hier, um zu demonstrieren.
1: Was hat Sie bewegt, heute hier zur Anti-AfD-Demo zu kommen?
5: Mein Name ist Gustav Rosa. Ich vertrete heute die SPD. Und eigentlich ist das meine vierte oder fünfte Anti-AfD-Demo. Wir sind politisch engagiert und gegen die AfD. Ich war 5 Jahre Gemeinderat und habe die AfD kennengelernt. Die hat keinen einzigen Antrag durchgekriegt. Ihr Gedankengut gefällt uns nicht. Wir sind für Bund, für Vielfalt, für Toleranz. Und dafür zeigen wir Präsenz heute. Diesmal haben die Grünen eingeladen zu dieser Demo. Und wir haben uns nur angeschlossen. Aber wir müssen alle an einem Strang ziehen. Und es ist gut, wenn wir Präsenz zeigen.
6: Es entsetzt mich, dass hier in Breisach, das eigentlich weltoffen und nett und sympathisch ist, Geflüchteten wirklich versucht, hier eine gute Heimat zu bieten, eine Chance zu geben, so eine verfassungsfeindliche Veranstaltung stattfinden kann.
7: Also wir wollen mit unserer Anwesenheit zeigen, dass wir natürlich gegen die AfD sind und dass eine Partei, die im Kern schon faschistische Züge hat und auch rechtsextreme Leute in ihren Reihen hat, dass wir die halt eigentlich nicht in der politischen Landschaft in Deutschland sehen wollen. Und deswegen sind wir hier und zeigen unsere Antipathie gegen die AfD.
8: Ich finde es auch noch wichtig, dass man einfach in den Medien mitbekommt, dass viele Leute gegen die AfD sind und das damit einfach so ein bisschen auch abschreckt, dass Leute sie eher weniger wählen.
1: Jetzt sind wir hier in der Freiburger Innenstadt und machen eine kleine Umfrage zum Thema.
9: Weitere Prüfungsverfahren und Verbotsverfahren gegen die AfD, weil jetzt gerade top aktuell ist ein AfD-Parteitag in Erfurt bald.
1: In Erfurt ist in den nächsten Tagen ein AfD-Parteitag. Wären Sie für ein neues AfD-Prüfverfahren?
10: Ja, menschenverachtende Einstellung, fürchterlich gruselig einfach die ganze Bagage auf Deutsch gesagt.
11: Ja, natürlich, auf jeden Fall. Also sie sind nicht so meine Lieblingspartei, auch nicht die erste Wahl, so. Gerade wegen Menschenrechte und so ein Scheiß.
12: Ja, also ich bin grundsätzlich sehr skeptisch der AfD gegenüber und ich denke, man könnte schon nochmal prüfen, ob das überhaupt alles rechtskonform ist, was sie so machen.
1: Ja. Warum?

0: weil ich die AfD für gefährlich halte.
1: Für die Demokratie.
2: Das war's mit unserem kleinen Beitrag zu der Anti-AfD-Demo in Breisach und der kleinen Stadtumfrage in der Freiburger Innenstadt.
3: Und Jakob, kennst du eigentlich einen guten Orthopäden?
2: Nee, ich persönlich nicht.
3: Aber die Bremer Punkband Burnout aus West kennt einen.

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Karl Marx, mir tut jedenfalls alles weh. 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

0: Das war das Lied und jetzt geht's weiter mit einem kleinen Interview mit dem Politikwissenschaftler Rolf Frankenberger. Wir haben ihn ein paar Sachen gefragt über AfD-Verbotsverfahren und genau.
1: Rolf Frankenberger ist Experte zum Thema Rechtsextremismus und wir werden jetzt interviewen.
0: 2024 haben etwa 100 Bundestagsabgeordnete einen Antrag im Zusammenhang mit einem möglichen AfD-Verbotsverfahren unterstützt. Was genau wurde in diesem Antrag gefordert?
2: Naja, in diesem Antrag wurde zunächst mal gefordert, dass sich der Bundestag mit einem Verbotsverfahren gegen die AfD beschäftigt und gegebenenfalls darüber entscheidet, ob ein solcher Antrag beim Bundesverfassungsgericht gestellt werden soll.
0: Warum wurde bisher kein Verbotsverfahren eingeleitet?
2: Weil bisher keines der berechtigten Verfassungsorgane einen solchen Antrag gestellt hat, also weder Bundestag noch Bundesrat noch Bundesregierung.
0: Oft beziehen sich Vorwürfe gegenüber der AfD auf Aussagen oder Handlungen einzelner Mitglieder. Kann man trotzdem die gesamte Partei als rechtsextrem einstufen?
2: Naja, das ist ja genau die Frage. Grundsätzlich geht es ja darum, ob es sich insgesamt um eine Bestrebung handelt, die die freiheitlich-demokratische Grundordnung ablehnt, und dann müsste man eben abwägen, ob es sich um Einzelfälle handelt oder nicht. Wenn man sich die Partei und ihre Forderungen so anschaut, gibt es insgesamt schon Unterschiede zwischen einzelnen Landesverbänden, einzelnen Personen, aber es überwiegen zum Beispiel völkisch-nationalistische Vorstellungen von Staatsbürgerschaft, es überwiegen Vorstellungen von kollektivistischen Rechtsprechungen, also die Gemeinschaft geht über das Individuum, und das ist mit der Verfassung so nicht vereinbar, und das findet sich aber in der AfD relativ breit.
0: Woran liegt es, dass sich in der AfD besonders viele Personen mit rechtsextremen Positionen engagieren oder von der Partei angezogen fühlen?
2: Das ist eine gute Frage. ja, das liegt vermutlich daran, dass die AfD in ihrer Entwicklungsgeschichte von einer euroskeptischen Partei hin zu einer national orientierten völkischen Partei durchaus attraktiv erschienen. Erstens, weil sie tatsächlich Erfolge hatte, parlamentarische Erfolge, und dadurch im Unterschied zu beispielsweise der NPD, die in der Versenkung mehr oder weniger verschwunden ist, für Personen vom rechten Rand eben attraktiv erschien. Zum Zweiten hat sich die AfD eigentlich nie inhaltlich sauber abgegrenzt von der extremen Rechten. Und nach sind diese Positionen eben so, oder sind Teile solcher Positionen zu Positionen der AfD geworden.
0: Woran liegt es, dass sich die AfD in den vergangenen Jahren zunehmend radikalisiert hat?
2: Naja, das hat was mit Richtungsstreit innerhalb der Partei zu tun, und da haben sich offensichtlich radikalere Kräfte durchgesetzt in mehreren Wellen. Das kann man auch ein bisschen nachvollziehen, wie sich so die Parteivorsitzenden verändert haben und ehemalige Parteivorsitzende wie Frau Petri oder Herr Meuthen dann auch aus der Partei ausgetreten sind, ob dieser Streit. Und das hat was damit zu tun, dass eben, was wir zuvor schon angesprochen haben, eben immer mehr Personen mit radikaleren Positionen auch einen Einfluss in der Partei gewonnen haben und sich durchsetzen konnten.
0: Halten Sie ein AfD-Verbotsverfahren in naher Zukunft für wahrscheinlich?
2: Ich halte es leider im Moment aufgrund der Mehrheitsverhältnisse im Bundestag, aber auch durchaus im Hinblick auf Bundesrat oder Bundesregierung für eher unwahrscheinlich, obwohl es aus meiner Sicht dringend angezeigt wäre, das ein Verbotsverfahren einzuleiten, schlicht und einfach, um Klarheit zu kriegen. Na, ist die AfD rechtssicher, rechtsextremistisch oder ist sie es nicht?
0: Welche Voraussetzungen müssten erfüllt sein, damit ein Verbotsverfahren eingeleitet wird?
2: Naja, zunächst einmal müsste eben eines der antragsberechtigten Verfassungsorgane, Bundestag, Bundesrat, Bundesregierung, zu dem Schluss kommen, dass es notwendig ist, eine solche Überprüfung zu machen. Ne? Also sie müsste einen Antrag auf ein Verfahren vom Bundes oder einen Antrag auf Parteienverbot vor dem Bundesverfassungsgericht stellen. Dann würde es ein Prüfverfahren geben, ob das überhaupt zulässig ist, ob der Antrag hinreichend begründet ist oder ob er zurückzuweisen ist. Und dann würde eben, wenn der Antrag begründet ist, ein Hauptverfahren eröffnet, und dann würde in diesem Verfahren überprüft, ob die Partei verfassungswidrig ist.
0: das war's mit dem Interview von Rolf Frankenberger. Ich hoffe, ihr fandet es auch interessant. Ich fand es auf jeden Fall spannend, was er uns für Antworten gegeben hat. Und jetzt geht's weiter mit dem Lied Stammheim Asozial von Burnout Ost-West.
1: Und in dem Lied geht's tatsächlich um Politikwissenschaftliche Studenten.

jetzt eine halbe Stelle.

0: Das war's jetzt in der ersten halben Stunde von uns mit dem Schwerpunkt AfD und AfD-Verbotsverfahren. In der zweiten halben Stunde geht es jetzt ein bisschen mehr um den CSD, wie wir den erlebt haben. Und wir waren auch vor Ort und berichten ein bisschen darüber.
1: Und jetzt hört ihr noch den Song von Alarmsignal. Nazis nehmen uns die Arbeitsplätze weg.

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0: Und jetzt geht's los mit dem CSD. Am Wochenende, am letzten Wochenende, warst du beim CSD, Gode, konntest ein bisschen miterleben, wie es da so war. Und kannst du uns jetzt vielleicht mal ein bisschen mehr da erzählen? Wie war denn so der Ablauf vom CSD?
1: Also der CSD hat um 13 Uhr am Platz der alten Synagoge angefangen und ging dann, also es fing dann an mit Redebeiträgen und und dann ging es um 13.30 Uhr schon weiter mit der Parade durch die Stadt, die dann um 17 Uhr geendet hat, auch am Platz der alten Synagoge. Und dann gab es eine Stunde Pause und dann ging es um 18 Uhr weiter mit weiteren Redebeiträgen, die dann länger waren, bis 21 Uhr. Und ab 21 Uhr ging es dann weiter mit der Afterparty vom CSD.
0: Wie war denn so dein Gesamteindruck da?
1: Ja, also ich fand es sehr schön. Das war jetzt tatsächlich mein erster CSD, auf dem ich war. Und die Stimmung war sehr gut. Es war meiner Meinung nach die Musik ein bisschen zu laut, aber das ist ja meinungsabhängig. Trotzdem fand ich es extrem schön. Es waren die Leute, haben getanzt, du hast richtig gemerkt, die haben Freude gehabt. Die meisten sind da einfach nur fürs Feiern gekommen, was auch sehr schön war. Und ja, ich freue mich schon auf meinen nächsten CSD.
0: Genau. Gab es da irgendetwas, was dich ein bisschen überrascht hat beim CSD?
1: Ja, tatsächlich. Ich fand es sehr cool, dass mehrere alte Menschen auch dabei sind. Was natürlich sehr wichtig ist, da sieht man auch, dass die ältere Generation die queere Bewegung in Freiburg unterstützt. Was dann hoffentlich auch deutschlandweit so wird.
0: Genau. Und sag mal ein paar abschließende Worte. Wie fandest du es so zum Abschluss?
1: Ja, es war sehr schön. Und ja, ich kann nur jedem empfehlen, da wieder hinzugehen.
0: Ja, jetzt geht's weiter mit dem Song Blumen von den Ärzten.
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0: Das war's mit diesem radikalen Song von Alles Scheiße. Jetzt kommt ein etwas weniger radikales Lied, nämlich Friedenspanzer von den Ärzten.
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Das war Fahr von Team Scheiße bei Radio Dreieckland auf der Frequenz 102,3. Und jetzt geht's weiter von Deine Schuld von den Ärzten.

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1: Das war's mit dem Song Deine Schuld von den Ärzten. Und jetzt geht's direkt weiter mit dem nächsten Song von den Ärzten, nämlich Demokratie.

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0: Wir verabschieden uns hier auf der Frequenz 102,3 bei Radio Dreieckland. Und aus dem Studio verabschieden sich
1: Jakob
0: und Gode.
1: Und jetzt wünschen wir euch noch einen guten Tag mit dem Song Guter Tag von OXO86.

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Liebe Jazzfreundinnen und Jazzfreunde, herzlich willkommen zur Sendung Jazz-Spezial am Sonntag im Radio Dreieckland auf der Frequenz 102,3 terrestrisch und weltweit über den Computer per Livestream zu empfangen unter der Webadresse www.rdl.de. Heute steht die Sendung wieder einmal unter dem bewährten Motto Old Wine, New Bottles und ich stelle Ihnen eine ganze Reihe neuer Alben des Labels Resonance Records mit bisher unveröffentlichter Musik vor. Nähere Informationen zu den Alben finden Sie wie immer in der ausführlichen Ausschreibung der Sendung auf der Website von Radio Dreieckland und diese sind auch im guten Fachhandel erhältlich bzw. zu bestellen. Live aus dem Studio am Mikrofon begrüßt Sie heute Abend wieder einmal ganz herzlich Michael van G. Zu Beginn hörten Sie den am 7. August 1935 in Columbus, Ohio geborenen und bereits am 5. Dezember 1977 in Bloomington, Indiana.

einer verstorbenen Saxophonisten und Multiinstrumentalisten Razan Roland Kirk mit seiner Komposition Mingus Griff Song. Aus dem Doppelalbum mit dem Titel Seek and Listen und dem Untertitel Live at the Penthouse. Das Album wurde im September 1967 eben dort in Chicago aufgenommen und vom Label Resonance Records veröffentlicht. Es spielt neben Razan Roland Kirk, Ron Burton Klavier, Steve Novosel Bass und Jimmy Hopps Schlagzeug. Das Doppelalbum enthält insgesamt 11 Tracks und dazu ein großartiges 36-seitiges Booklet mit vielen Fotos und sehr lesenswerten Artikeln und Statements von unter anderem Seth Feldman, Chico Freeman, James Carter oder Steve Cherry. Kurz zum Lebenslauf dieses wirklich bedeutenden Musikers. Ron Kirk spielte bereits ab 1951 als Berufsmusiker und war in den späten 1950er Jahren und zu Anfang der 1960er Jahre als Sideman bei so bekannten Musikern wie Charles Mingus, Gil Evans, Quincy Jones oder Roy Haynes tätig. Er arbeitete aber dann auch mit Beginn der 1960er Jahren oft mit eigenen Bands, wie zum Beispiel dann ab den 1970er Jahren den berühmten Vibration Society. Hauptinstrumente des im Alter von bereits 2 Jahren erblindeten Musikers waren das Tenorsaxophon sowie 2 historische Varianten des Saxophons, nämlich das Manzello und das Tritsch. Das Tritsch ist eigentlich ein Büscher-S-Altsaxophon in gerader Bauform. Ron Kirk war vor allem auch dafür bekannt, dass er diese 3 Saxophone häufig gleichzeitig spielte und zudem mit Hilfe seiner Zirkularatemtechnik längere Stücke im Dauerton, das heißt ohne Absetzen, spielen konnte. Dies machte Kirk übrigens auf allen Instrumenten. Es spielte keine Rolle, ob es 1 oder 2 oder 3 Instrumente gleichzeitig waren. Zudem spielte er unter anderem auch noch Querflöte, Kalimba, Mundharmonika, Englischhorn, Kazoo, Nasenflöte oder auch Melodika. Außerdem summte er während seines Spiels auf einem Blasinstrument gelegentlich parallel dazu eine 2. Stimme. Seine Musik ist vor allem gekennzeichnet durch die nahtlose und scheinbar selbstverständliche Verbindung sowohl traditioneller als auch sehr moderner Spielweisen des Jazz. Und da war wirklich dann fast alles dabei, wie Sie ja eben schon am Beispiel hören konnten. Trotz einer halbseitigen Lähmung infolge eines Schlaganfalls, den Kirk Ende 1975 erlitt, absolvierte er bereits 1976 erneut Auftritte, unter anderem mit Charles Mingus, bei denen er allerdings dann nur wegen der Behinderung mit der linken Hand spielen konnte. Ein Herzanfall am 5. Dezember 1977 führte dann zu seinem allzu frühen Tod im Alter von 42 Jahren. Hören Sie aus diesem Doppelalbum noch einen weiteren Ausschnitt, nämlich die Bobby Gentry-Komposition Ode to Billy Joe.

Soweit Ron Kirk mit seinem Quartett und Ode to Billy Joe, aufgenommen am 15. September 1967 im Penthouse Jazz Club. Und der befindet sich natürlich nicht in Chicago, sondern in Seattle. Alles aus dem Album, aus dem Doppelalbum Seek and Listen Live at the Penthouse. Weiter geht es mit einem Dreifachalbum des Saxophonisten, Flötisten und Oboisten Yusuf Lateef, das den Titel trägt A Light Upon the Lake und ebenfalls Live at the Jazz Showcase aufgenommen wurde. Und das enthält Konzerte, die Yusuf Lateef im Laufe des Juni 1975 im Showcase in Chicago mit seinem hochkarätigen Quartett mit Kenny Barron Klavier, Bob Cunningham Kontrabass und Albert Tutti Heath Schlagzeug gegeben hat. Auch hier wieder ein wunderbares 28-seitiges Booklet beigefügt mit tollen Fotos und informativen Texten von unter anderem Seth Feldman und Statements von Herb Boyd, Wayne Siegel, Stu Katz und Benny Maupin. Auch kurz zu Yusuf Lateefs Lebenslauf. Geboren am 9. Oktober 1920 in Chattanooga, Tennessee, starb er am 23. Dezember 2013, also sehr hoch betagt, in Shaftesbury, Massachusetts. Er war ganz sicher einer der bekanntesten amerikanischen Jazzmusiker, vor allem als Multiinstrumentalist auf Tenorsaxophon, Altsaxophon, Flöte, Oboe, aber auch auf selbstgebauten Instrumenten dabei. Er gehörte zu den ersten Jazzmusikern, die auch den Jazzhorizont durch die Einbeziehung von Elementen afrikanischer, orientalischer und fernöstlicher Musikkulturen erweiterten. Er wuchs eigentlich in Detroit auf, wollte zunächst auch Trompete lernen, doch auf Intervention seines Vaters lernte er dann Altsaxophon. Zu seinen Jugendfreunden in Detroit gehörten so bekannte Jazzmusiker wie Kenny Burrell, Milt Jackson, Tommy Flanagan, Barry Harris, Paul Chambers oder auch Donald Byrd. Die professionelle Musikerkarriere begann Lateef ab 1943 zunächst als Tenorsaxophonist bei Lucky Milner, Hot Lips Page und Roy Eldridge und schließlich dann 1949-50 bei Dizzy Gillespie in dessen Big Band. Yusuf Lateef nahm eine Unmenge an Alben unter eigenem Namen und mit den unterschiedlichsten Besetzungen für ganz unterschiedliche Label auf, die bis heute von seiner großen Kunst Zeugnis ablegen. Er experimentiert aber auch mit anderen Musikrichtungen, so Richtung Third Stream, wobei allerdings immer sein Hauptaugenmerk auf den Jazz gerichtet blieb. 1992 gründete Lateef dann sogar ein eigenes Jazz-Label, Yal Records, auf dem er beinahe 40 Alben unter eigenem Namen veröffentlicht hat. Hören Sie jetzt das Ausschnitt aus diesem wunderbaren Dreifachalbum, die fast 20 Minuten lange Yusuf Lateef-Komposition Inside Atlantis.

Soweit Yusuf Lateef hier auf dem Tenorsaxophon zu hören mit Kenny Barron Klavier, Bob Cunningham Bass, Albert Tutti hieft Schlagzeug. Inside Atlantis hieß der Track, den Sie gerade gehört haben. Das Ganze stammt aus dem 3-CD-Set Yusuf Lateef, A Light Upon the Lake, aufgenommen live at the Jazz Showcase 1975 im Juni in Chicago. Liebe Jazzfreundinnen und Jazzfreunde, Sie hören die Sendung Jazz-Spezial am Sonntag im Radio Dreieckland auf der Frequenz 102,3 terrestrisch und weltweit über den Computer per Livestream zu empfangen unter der Webadresse www.rdl.de. Heute steht die Sendung wieder einmal unter dem bewährten Motto Old Wine, New Bottles. Und ich stelle Ihnen eine ganze Reihe neuer Alben des Labels Resonance Records mit bisher unveröffentlichter Musik vor. Nähere Informationen zu den Alben finden Sie wie immer in der ausführlichen Ausschreibung der Sendung auf der Website von Radio Dreieckland. Und diese sind auch im guten Fachhandel erhältlich bzw. zu bestellen. Weiter geht es jetzt mit dem Resonance Records Album des Pianisten Mel Warden, das den Titel trägt Stardust and Starlight. Der Untertitel wieder, auch hier at the Jazz Showcase. Und das Album wurde im August 1979 eben dort im Trio mit Steve Rodby Bass und Wilbur Campbell Schlagzeug aufgenommen. Bei zwei Tracks stößt noch der Altsaxophonist Sonny Stitt als Gast zum Trio. Auch hier gibt es ein wunderbares 28-seitiges Booklet mit schönen Fotos und lesenswerten Texten von Seth Feldman, Howard Mandel, Sonny Rollins, Steve Rodby und Lafayette Gilchrist. Mel Waldron Spiel war ja vor allem deshalb bemerkenswert, weil es sehr deutlich und vor allem stark perkussiv an den repetitiven Mustern zu erkennen war. Im Alter von nur 9 Jahren begann er bereits mit dem Klavierspiel. Er spielte daneben aber zum Beispiel auch noch Altsaxophon. Er studierte klassisches Klavierspiel und Komposition und nahm dann 1949 seine Jazz-Klavierkarriere in Angriff. Von 1954 bis 1957 spielte er vor allem mit Charles Mingus, aber auch mit Theo Massaro und Teddy Charles. Als Hauspianist des Labels Prestige Records arbeitete er unter anderem mit John Coltrane, Gene Ammons, Jackie McLean, Kenny Burrell und vielen, vielen anderen mehr. 1958 und 1959 begleitete er dann die Sängerin Billie Holiday, unter anderem auf ihrer Europa-Tournee. Diese Zusammenarbeit spiegelt nach Holidays Tod vor allem sein Album Left Alone wider, das ihm sehr große Anerkennung, vor allem in Japan, verschaffte. Die Jahre darauf machte er viel beachtete Aufnahmen mit Abby Lincoln, Max Roach, mit Eric Dolphy, aber auch Booker Irvin. Durch den starken wirtschaftlichen Druck, dem Jazzmusiker ja oft ausgesetzt waren, erlitt er 1963 allerdings einen sehr schweren Nervenzusammenbruch. Nach einem Jahr in der Klinik musste er dann sogar einen großen Teil seines Klavierspiels wieder neu erlernen, was ihm aber, Gott sei Dank, gelungen ist. Ab 1965 lebte Mel Waldron dann in Europa. Er arbeitete mit Duško Gojković 1966, anschließend in Italien. Und von 1967 bis in die 1990er Jahre hinein wohnte er in München, zog aber schließlich noch nach Brüssel. Ab den 1970er Jahren wurde er vor allem in Japan, aber auch in Europa sehr bekannt und zahlreiche Alben dokumentieren das. Seit den 1980er Jahren trat er auch wieder regelmäßig in den Vereinigten Staaten auf. Und in den letzten 30 Jahren spielte er, und die Liste ist ja wirklich sehr lang, unter anderem mit Jim Pepper, Chico Freeman, Marion Brown, Gene Lee, Steve Lacy, Manfred Schof, David Friesen, Archie Shepp oder auch David Murray. Und besonders hervorzuheben ist seine jahrzehntelange Zusammenarbeit mit dem Sopransaxophonisten Steve Lacy. Auch von diesen Zusammentreffen gibt es in der Zwischenzeit wieder neue Musik zu hören. 2002 erlag Mel Waldron dann in Brüssel einem Krebsleiden. Soweit in der gebotenen Kürze zum Lebenslauf von Mel Waldron und damit dann zur Musik. Hören Sie als Ausschnitt zunächst die Mel Waldron-Komposition Firewalls, die im Trio erklingt, und dann folgt noch der Standard Stardust. Und da ist dann der Gastsolist Sonny Stitt auf dem Altsaxophon dabei.

Mm-hmm.

Soweit zwei Ausschnitte aus dem Resonance-Album des Pianisten Mel Waldron mit dem Titel Stardust and Starlight, aufgenommen im August 1979 at the Jazz Showcase in Chicago. Weiter geht es mit einem Doppelalbum des im April 1937 in Lima, Ohio geborenen und Ende Juni 2001 in San Francisco, Kalifornien verstorbenen US-amerikanischen Tenorsaxophonisten Joe Henderson. Das Doppelalbum trägt den Titel Consonance und ebenfalls den Untertitel Live at the Jazz Showcase. Dort wurde es aufgenommen, in Chicago im Februar 1978 mit einem wirklich tollen Quartett mit Joanne Burkeen Klavier, Steve Rodby Bass und Danny Spencer Schlagzeug. Auch hier beigefügt ein wirklich tolles bebildertes Booklet mit erneut zahlreichen informativen Texten von Seth Waldman, John König, Steve Rodby, Joanne Burkeen und auch Danny Spencer. Joe Henderson wuchs in vergleichsweise ärmlichen Verhältnissen auf und den ersten Kontakt zum Jazz hatte er, als er die Jazz at the Philharmonic Platten eines seiner Brüder hörte.

Johannesson studierte dann Musik am Kentucky State College und der Wayne University in Detroit. Und nach seiner Entlassung aus der Army im Spätsommer 1962 ging Henderson nach New York, wo er den Trompeter Kenny Dorham kennenlernte und mit ihm fortan auch zusammenarbeitete. 1963 nahm ihn das Label Blue Note unter Vertrag und veröffentlichte als sein erstes Album unter eigenem Namen das Album Page One. In den folgenden Jahren wirkte er als Sideman bei sehr vielen Alben des Labels Blue Note mit, unter anderem Alben von Horace Silver, Grant Green, Lee Morgans Soul-Klassiker The Sidewinder und Andrew Hills legendärem Album Point of Departure sowie bei Blue Mitchell, Woody Shaw und anderen mehr. 1968 holte ihn dann der Posaunist Erich Kleinschuster zu einer ORF-Produktion nach Wien, die übrigens auch auf zwei Alben dokumentiert ist, die allerdings wohl vergriffen sind. Ab Ende der 1960er Jahre wechselte er dann erneut das Label und ging zu Orrin Keepnews Milestone Label, wo er ebenfalls eine ganze Reihe bedeutender Alben einspielte. 1979 und 1980 arbeitete Johannesson dann unter anderem mit Chick Corea und Ron Carter und trat 1985 in einem tollen Trio mit Ron Carter und Al Foster im Trio auf. 1987 folgte ein Gastspiel auf dem Jazzfestival von Genua, bei dem er von Charlie Hayden und wieder Al Foster begleitet wurde. Auch dieses Album habe ich Ihnen vor nicht allzu langer Zeit erst im Radio vorstellen können. Nach einer längeren Zeit ohne Veröffentlichungen dann unter eigenem Namen, in der unter anderem aber mit der Paris Reunion Band McCoy Tyner, Herbie Hancock oder auch mit einer eigenen Band tourte und an Aufnahmen auch zu Wynton Marsalis Album Thick in the South beteiligt war, schloss Joe Henderson einen Plattenvertrag mit dem renommierten Verve Label ab und legte im Laufe der folgenden Jahre nicht nur drei Konzeptalben vor, die Billy Strayhorn oder dem Komponisten Duke Ellingtons, Miles Davis oder Tom Jobim gewidmet waren, sondern es entstand noch eine Big Band Produktion unter der Leitung des Produzenten Bob Belden und anschließend sogar 1997 noch eine Interpretation von George Gershwins Porgy and Bess. Joe Henderson, der sich stets als einen Lernenden und auch Suchenden sah, erlitt Anfang 1998 dann einen schweren Schlaganfall und musste daraufhin seine musikalische Karriere beenden. Am 30. Juli 2001 ist er dann in San Francisco an Herzversagen gestorben. Hören Sie jetzt als Ausschnitt aus dem Doppelalbum die großartige Joe Henderson-Komposition Inner Urge in einer wirklich ausschweifenden langen Version von 26 Minuten.

Soweit Joe Henderson Tenorsaxophon, Joanne Brookin Klavier, Steve Rodby Bass, Dennis Panzer Schlagzeug. Sie hörten die Joe Henderson Komposition Inner Urge, 26 Minuten lang. Und das Ganze aufgenommen im Februar 1978 im Jazz Showcase in Chicago. Jetzt als Doppelalbum veröffentlicht unter dem Titel Consonance vom Label Resonance Records. Liebe Jazzfreundinnen und Jazzfreunde, langsam aber sicher nähert sich die Sendung Jazz-Spezial schon wieder ihrem Ende zu. Zum Schluss komme ich noch zum Resonance Records Doppelalbum des Trios des Pianisten Ahmad Jamal, das den Titel trägt At the Jazz Showcase Live in Chicago. Aufgenommen am 20. und 21. März 1976 mit John Hurt Kontrabass und Frank Gann Schlagzeug. Ein wirklich 24-seitiges schönes Booklet mit tollen Fotos, sehr lesenswerten Texten von Seth Feldman, Eugene Holly Jr., Joe Alterman und Fred Hirsch sind auch hier beigefügt. Der am 2. Juli 1930 in Pittsburgh, Pennsylvania, geboren und am 16. April 2023 in Ashley Falls, Massachusetts, verstorbene Pianist Ahmad Jamal ist immerhin 92 Jahre alt geworden. Und ihn habe ich Ihnen schon sehr oft in meinen Sendungen mit alten, aber auch neuen Alben vorgestellt, die in den letzten Jahren veröffentlicht worden sind. Seit 1952, also über 70 Jahre lang, war Ahmad Jamal auf der Szene. Er verfügte über eine ausgesprochen individuelle Stilistik, die vor allem auch für Miles Davis seine wohl größte Inspiration war und der vor allem mit seinen mitreißenden Live-Konzerten das Publikum begeistern konnte. Ich will Sie an dieser Stelle nicht weiter mit dem ausführlichen Lebenslauf des erstklassigen Pianisten behelligen, verweise insoweit auf die zahlreichen Informationen, die Sie natürlich im Internet problemlos finden können. Hören Sie als Ausschnitt, und da dürfte die Zeit gerade für reichen, die Ahmad Jamal-Komposition Ahmads Song. Ich bedanke mich schon an dieser Stelle herzlich für Ihr Interesse und hoffe, dass Ihnen die Jazz-Matinee, die Sendung Jazz-Spezial, gefallen hat. Kommenden Sonntag, 5. Juli, gibt es um 9 Uhr wieder die Jazz-Matinee zu hören. Und ich verabschiede mich bis dahin für heute aus dem Studio und vom Mikrofon und wünsche Ihnen noch einen schönen Sonntagabend. Ihr Michael van Geer.

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0: Hey, hey und herzlich willkommen, liebe Punkgemeinde, an den Zuhörgeräten. Es ist Sonntagabend, der 28. Juni, Radio Dreikland aus Freiburg. Ihr hört Baby Alucha mit Doro und Olli an den Mikrofonen. Ja, ich brauch's nicht sagen, es ist unglaublich schwitzig hier drin. Ungefähr 60 Grad. Aber wir sind trotzdem für euch. Ich hoffe, ihr habt Bock. Wir haben Bock.
1: Und ich habe Schwimmkleidung an, ich bin super.
0: Ja, Doro in ihrer Swimsuit. Oh. Und was haben wir denn Schönes zum Einstieg gehört, Doro?
1: Ah, das war die Freiburger, wie sie sie selbst bezeichnen, Doom-Punk-Band Misdemeanor. Und die haben eine Live-Aufnahme rausgebracht, vor kurzem auf Bandcamp. Und wir haben ACAB gehört, das ist der Opener. Die Aufnahme ist aus dem Slockler, wo sie gespielt haben. Und sie ist recht gut. Hab jetzt gerade heute zum ersten Mal reingehört. Schön. Was hören wir denn als nächstes, Olli?
0: Ja, ich spiele euch auch was, was auch schon hier im Slow Club in Freiburg auf der Bühne war. Also du hast mir gesagt, Ersatzkopf haben die gespielt.
1: Ah, nee, die waren nicht im Club. Die waren im Jazzhaus als Opener für Team Scheiße.
0: Okay, waren Opener Team Scheiße, habe ich auf jeden Fall verpasst, war ich nicht da. Trotzdem ganz coole Band, sonst wird es wahrscheinlich auch nicht laufen.
1: Aber ich habe sie kennengelernt, also wahnsinnig nette Leute.
0: Genau, nette Leute mögen wir sehr gerne und wir mögen gute Musik. Und,
1: und den Titel.
0: Wir hören Hitzetod im Dixi-Klo.
1: Das ist mir unbekannt, weil ich gehe schon lange nicht mehr auf Festivals.

0: Wenn die Fabrik pleite geht, dann können wir sie ja vielleicht behalten.
1: Dann hätten unsere Eltern keine Arbeit mehr, du Idiot.
2: Na und? Arbeit ist doch voll scheiße. Wozu auch? Gib doch Hartz IV.
0: Wenn ich mal groß bin, werde ich auch mal arbeitslos.

0: Oh, ich leide, ich fühle mich leidend. Ich muss dazu sagen, ich bin erst seit gestern zurück.
1: Ja, du
0: Was
1: frisch
0: ist
1: aus
0: denn
1: dem
0: hier
1: Urlaub und trotzdem da
0: passiert?
1: echt Respekt.
0: Oh Gott, was war denn das, Olli?
1: Genau, was wir gerade gehört haben, war ein bisschen angepowerpoppter Alternative Punk aus Cleveland, Ohio. Die nennen sich Sutor oder Sutor. Ich weiß nicht mehr, wie man es
0: Ich
1: ausspricht.
0: würde gerne, hätte gerne, dass du das, was du gerade als Genre gesagt hast, nochmal sagst.
1: Angepowerpoppter Alternative Punk. Alternative Rock der Power Punk, wahrscheinlich
0: Die sehen
1: eher.
0: auf jeden Fall ziemlich hip aus. Alles an denen sieht ziemlich hip aus. Ist mir gut reingelaufen.
1: Ja, es ist sehr
0: Moment.
1: bekömmlich, sehr
0: Sehr
1: bekömmlich.
0: bekömmlich, sehr bekömmlich. Ganz nett. Sollen wir ein bisschen weniger bekömmlich weitermachen?
1: Alles klar, da bin ich
0: Ja,
1: dabei.
0: also ich muss nur nachlegen. Wir haben vorhin Ersatzkopf gehört. Ich habe dann noch Arbeitszeitbetrug von Dosenstolz nachgelegt und grüße den Max von Das aus der Jugend. Das sind zwei Bands, die er sehr gerne mag. Deswegen habe ich dann eben Dosenstolz nach Ersatzkopf noch rausgehauen. Wir bleiben jetzt noch ein bisschen in Süddeutschland. Von meiner Seite aus. Und ich glaube, wir haben sie hier noch nie gespielt. Gibt es schon eine ganze Weile. Hat auch ein bisschen Bezug zu uns, würde ich sagen. Da ist zum Beispiel der Plüschi dabei von der alten Hackerei. Wir hören jetzt Love Taker von Blutgruppe Wichsen.

0: Jo, da habe ich noch was aus Süddeutschland nachgelegt, nämlich Socke mit Smash Bros. Und finde ich super. Die haben, jetzt habe ich schon zugemacht, eine neue EP rausgemacht. Die gibt es jetzt auch nicht nur digital, sondern seit kurzem auch gepresst. Und ich weiß aus zuverlässiger Quelle, dass die nochmal ab jetzt ein bisschen neu rumexperimentieren. Mehr will ich nicht verraten, warum kommen sie so schnell nicht nach Freiburg. Socke, eine Band aus Heidelberg, sehr, sehr spannend, würde ich mal ein Auge drauf lassen. Olli, jetzt gebe ich nochmal an dich und dann in die Tonne gebrülle ab.
1: Es ist nicht komplett in die Tonne gebrüllt, aber auf jeden Fall das Panel der Emotionen wird ein bisschen aggressiver jetzt, weil wer unsere Sendung länger verfolgt, weiß, wir schwanken gern zwischen den Polen hin und her.
0: Ich habe gerade zwei Songs über Arbeitshass gespielt, weil ich
1: genau. Ab morgen... Also die nächsten werden auf jeden Fall auch genug Hass in der Brust, kann man genauso sagen. Habe ich live gesehen auf einem Festival, fand ich ultra gut. Die Band nennt sich Moral Bombing aus Dortmund. Mhm. Irgendwo zwischen Screamo, Emo-Violence, Hardcore. Einfach eine geile Mischung mit bisschen Mosch und so drin.
0: Oh Gott, Songtitel bitte.
1: Songtitel Metamorphosis Part 2 Getting Rid of Everything Ugly vom Album Erase Your Flesh. Let's mosh.

0: So, da gab es noch einen Bonus. Kleiner 1-Minuten-Stampfer aus Finnland, nachgelegt. You Lazy Sit. Wir haben gehört, Seit der Mieter Hallucité.
1: Wow, Olli.
0: Vom Album, gleichnamiges Album, genau.
1: Das klang ziemlich richtig.
0: Also ich spreche kein Finnisch, glaube ich.
1: Oh, ich glaube schon.
0: Auf jeden Fall, Diebel übersetzt für uns, heißt You Got What You Wanted. Auf Deutsch, auf Englisch.
1: Okay.
0: Genau, okay, vielleicht haben wir nachher noch ein, zwei Songs mehr. Die sind alle noch ganz kurz und ja, zwischen 40 Sekunden und einer Minute irgendwas.
1: Jetzt hören wir mal Restless. Oh. Die waren hier in Freiburg zu Besuch und das ist so eine kleine ein kleines All-Star-Duo, bestehend aus, also ist brasilianisch-australisches Noise-Punk-Duo, bestehend aus Alice Frawley, die bei Annie Taylor, Cara Delevingne spielt und auch Solo als sehr gute Schlagzeugerin unterwegs ist. Und, jetzt habe ich den Namen vergessen, macht nisch, einer Person von, ach, wie heißt sie? Macht nisch. Von Antikorpus. Auf jeden Fall, ich habe es mir angehört, ich fand es ganz gut. Ich habe es dann live gesehen, ich war begeistert. Schaut es euch mal an. Restless, We Are Restless heißt es bei Bandcamp. Und wir hören They Coexist.

0: beim Probehören gar nicht als Live-Aufnahme wahrgenommen. Scheinbar nee. Älterer Song, wie Doro meint. Wir haben gehört Youth of Neukölln.
1: Ich bin mir nicht... Werbung, Olli, Werbung. Ich suche hier mal. Es ist ein bisschen, ich bin noch am Suchen.
0: Genau, die Werbung geht los, wie immer hier im beheimateten Slow Club. Freitag, der 3.7. Also jetzt diese Woche zwei italienische Screamo-Bands, Felicia und Saima. Geiler Stuff, kommt dahin. 9 Einlass, 10 geht's los. Samstag könnt ihr auf die Slow Bats Party, wenn ihr ein bisschen Bock auf Wave, Goth und ähnlich Artfahrendes habt. Ja, dann ist schon ein bisschen dünner, aber Donnerstag, der 9.7. Psych, Fast, Stoner Rock mit Kakara und Wasteland Haze. Ja, das ist fast schon in den nächsten ein, zwei Wochen, was geboten ist.
1: Ich bin ein bisschen überfordert, aber ich würde gerne noch das letzte Seafood-Show-Konzert vor deren Sommerpause empfehlen. Das ist diesen Donnerstag am 2.7. im kleinen Innenhof im Kreta-Gelände. Und das sind zwei Bands aus Straßburg, Rumore Rumore und Teledetente. Oh Gott, 666. Neues Post-Punk und Synth-Pop-Italo. Das klingt total spannend. Und Seafood-Show ist ja auf jeden Fall auch immer ein absoluter hoher Qualitätsstandards-Garant in den Gruppe. Und jetzt mal noch ein bisschen das Ganze zu erweitern. Es gibt seit Anfang diesen Jahres einmal im Monat das Basstauben-Mixtape-Circle im Slow Club. Die machen auch so Mitmal-Aktionen im Kubus. Aber in dem Fall ist es eben dieses Mixtape-Circle. Da trifft man sich und hört sich gemeinsam Songs zu jeweils einem Thema an oder redet darüber. Das lernt man Neues kennen und so weiter. Das ist am 13. Juli und hat dieses Mal das Thema Cover. Da steht dann auch drin, gibt es Cover, die du besser als das Original findest. Das finde ich diskutabel, aber ich war einmal dort und ich fand es eigentlich sehr nett. Geht doch da mal vorbei, das ist ab 19 Uhr am 13. Juli, der Eintritt ist frei, Spenden an den Slow Club und ich glaube, das wird recht schön. Und dann machen wir weiter. Olli, wie sieht's aus?
0: Machen wir das. Muss ich weitermachen oder willst du?
1: Nö, ich mache jetzt weiter und zwar mit Die Knöpfe und dem Song Total Control Ego.

0: Was haben wir denn nun?
1: Doch nisch, ich hab's. Ich hab alles aufgeschrieben, Olli. Lässt toi faire, also mal schön auf sich wirken lassen. Das war nämlich die Band aus Straßburg, die ich gerade angekündigt habe. Die am 2. Juli im Kreta-Gelände dank Seafood Shows mit Seafood Shows von Seafood Shows organisiert spielt. Und mir ist aufgefallen, es gibt auch noch was zu bewerben. Und zwar am Freitag, den 17. Juli, kommt Kuku Schrapnell in die erogene Zone, in unseren queerfeministischen Sexshop und Bildungskollektiv hier in Freiburg, auch im Kreta-Gelände, und liest aus deren Buch. Ich finde gerade den Titel hier nicht mehr. Ah, Genderpunks, natürlich, absolute Empfehlung. Und der Olli muss noch einen Song nachreichen, glaube ich.
2: Ja, ich muss gerade mal schnell raussuchen. Das waren auf jeden Fall.
1: Achso, das war Public House.
2: Public House aus Melbourne in Australien. Jetzt habe ich den Tab auch wieder gefunden, wo ich ihn schon zugemacht habe.
1: Smoke Blow war der
2: genau,
1: Song.
2: Genau, Smoke Bomb war es, genau, haben wir gehört. Oh. Ja, australischer, cool. Schmieriger, angerockter.
1: Was? Hat mir gut gefallen.
2: Ja, also, gut.
1: Wir machen heute so ein bisschen für uns eigenes Überraschungskonzept, weil wir das Radio haben ausfallen lassen. Ne? Komm, jetzt gehen wir mal noch zum Zoff-Sampler, oder?
2: Alles
1: es
2: klar.
1: Es gibt einen zweiten Zoff-Sampler, einen Solidaritätssampler für feministische und antifaschistische Strukturen in Ostdeutschland, der eben Geld sammelt mit diesem Sampler für bedrohte Projekte, überwiegend in Sachsen, da geht die Kohle hin, antifaschistische, feministische Netzwerke, und dafür kriegen wir einen Sampler mit tollen feministischen Bands, mit Flinter-Mitgliedern, wobei der Fokus hier mehr auf queeren Menschen und Punks of Color liegt. Das Ganze findet ihr eben bei Bandcamp über Böse und Gemein, Soft 2, und wir hören einfach einen von den Songs daraus, und das ist Bixer aus Dresden mit Petrol Powder.

0: Jo, da haben wir zwei wundervolle Stücke gehört. Angefangen hat's mit Marbled Eye aus Oakland, California, die auch kürzlich im Slow Club live aufgetreten sind. Das war ein wundervoller Abend.
1: Eine der nettesten Bands, die wir dieses Jahr jetzt hier hatten, würde ich mal behaupten.
0: Genau, super nette Band. Da passt auch der Songtitel Negative Outlook irgendwie überhaupt nicht zu denen. Ich kann es auch gar nicht sagen, was geht, dass ihr keine Texte online gibt. Oh. Müsst ihr euch vielleicht das neue Album kaufen, das heißt Forever. Da sind bestimmt welche Texte drin.
1: Super Band, super straight.
0: Auf jeden Fall handsam, harmlos, angenehm, sympathisch und top Musik.
1: Genau, und dann haben wir noch, ich bin immer so ein bisschen verwirrt über den, also Spucke heißt die Band. Der Song Beton verzeiht nie und es ist über das Label La Pochette sur Brise Records. Da sind irgendwie zum Beispiel Bikini Beach drauf und Sack. Swutscher, Frau Lehmann, Zigaretten, alles ein bisschen wild, ziemlich bunt. Ist aber immer mal wieder was Spannendes dabei. In dem Fall jetzt, es ist zu heiß, ich habe die Band vergessen. Hi, wir kriegen gerade Besuch. Wir machen jetzt einfach weiter. Hast du was, Olli? Oh ja, wir hören eine von den Bands, die Woche in Freiburg spielt.
0: Genau, wir hören eine von den Bands, die Woche spielen. Das ist Sema aus Italien, genau genommen in Fiori, Venezia, Giulia Italia, da haben wir Arthur, die Fede.

0: So, das waren Samer aus Italien. Die spielen Freitag im Slow Club. Könnt ihr euch live angucken. Und das war auch schon wieder Bebia Lucha Freiburg. Gerade Dreigland, Doro, Olli hatten heute Spaß. Ihr hoffentlich auch. Jetzt gibt's noch einen Rauschmeißer.
1: Oder zwei.
0: Lass los.

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2: 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Ja, hallo zu einer weiteren Ausgabe von uns, Ausbruch, eurer Lieblings-Antirepressionssendung hier auf der 102,3 MHz oder im Livestream unter rdl.de. Heute ist Sonntag, der 28. Juni 2026.
3: Es ist heiß.
2: Es ist
3: und
2: heiß.
3: Im Studio auch.
2: Und schön stickig.
3: Aber wir senden für euch. Im Studio sind Beate
2: und der Flo. Schönen guten Abend. Und ihr hört die Sendung natürlich am Montag, den 29.06. in der Wiederholung um 11 Uhr.
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2: 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Ja, was haben wir denn heute in der Sendung?
3: Also, wir haben so ein paar Beiträge und zwar fangen wir an mit einer Broschüre zu Mayas Hungerstreik, der 2025 war.
2: Genau. Dann haben wir was zu einem der aktuell größten Prozesse gegen Aktivistinnen, die hier in Deutschland laufen, nämlich zu den Ulm 5. Da fand letztes Wochenende...
3: Na, das war ein bisschen davor, gab es eine Veranstaltung.
2: Genau, es gab eine Veranstaltung dazu im Litz und wir waren vor Ort. Dann haben wir eine kuriose Meldung aus dem Gefängnis Schwalmstadt in Hessen.
3: Und zu einer Besetzung, die aktuell in Basel ist, und zwar Zack ist besetzt, ein ehemaliges Bayer-Grundstück, glaube ich, das Klebeck-Areal. Dazu gibt es einen Beitrag.
2: Ja, wir werden nochmal kurz über Messerangriffe auf Antifas reden und zwischendurch gibt es, wie immer, geht mal freie Musik. Und sollen wir direkt damit anfangen?
3: Starten wir.
2: Musik. Und zwar von The Clitters, Krawall Barbie. Viel Spaß.

0: Ja, 40 Tage Hungerstreik in einem ungarischen Gefängnis. Eine Solidaritätsbewegung, die weit über die antifaschistische Szene hinaus Aufmerksamkeit erzeugte. Und eine Frage, die bis heute umstritten ist. Was bleibt von einem politischen Kampf, wenn eine zentrale Forderung unerfüllt bleibt? Denn vergangenes Jahr trat die nicht-binäre Gefangene Maya in Ungarn in einen 40-tägigen Hungerstreik, nachdem Deutschland Maya erst in einer Nacht-und-Nebel-Aktion nach Budapest überstellte und Maya dort dann unter menschenwürdigen Bedingungen in Isolationhaft gehalten wurde. Ein Jahr später gibt es nun eine Broschüre, die den Hungerstreik im Rückblick beleuchtet. Über diese Broschüre Mayas Hungerstreik 2025, die Situation von Maya heute, sowie die Lehren aus einem außergewöhnlichen Gefangenenkampf, sprach RDL mit Konstantin von Solidaritätskomitee.
1: Konstantin, bevor wir über die Broschüre sprechen, wie geht es Maya denn heute? Wie erlebt Maya die aktuelle Situation in Haft?
2: Man kann jetzt nicht sagen, dass es Maya gut gehe, aber es geht Maya grundsätzlich okay. Maya hält den Kopf über Wasser und lässt sich nicht unterkriegen. Durch die Wahlen und den Regierungswechsel in Ungarn hat sich die Situation von Maya allerdings nicht verändert. Das heißt, Maya ist weitgehend isoliert, wie auch vorher. Auch wenn es einige kleine Erleichterungen gibt, die Maya während des Hungerstreiks erkämpft hatte. Zum Beispiel ein bisschen mehr Kontakt zu Mitgefangenen, beispielsweise während des Hofgangs. Oder eben gelegentliche Besuche durch solidarische Abgeordnete aus Deutschland. Aber im Großen und Ganzen ist Maya weiterhin isoliert und das Berufungsverfahren ist noch nicht angelaufen. Das wird wohl auch noch einige Monate dauern und erst dann soll Maya ja nach Deutschland zurücküberstellt werden, so zumindest der ungarische und deutsche Staat.
1: Viele 10.000 Menschen haben den Hungerstreik verfolgt. Wenn ihr heute auf diese 40 Tage zurückblickt, gab es einen Moment, auch in dem dir klar wurde, dieser Hungerstreik wird niemanden von uns unverändert lassen?
2: Für mich persönlich war es tatsächlich so, als wir im Dezember, glaube ich, 2024 zum ersten Mal erfahren haben, dass Maya überlegt, in den Hungerstreik zu treten. Das war für mich dieser Moment. Ich habe das sofort sehr ernst genommen und habe gedacht, okay, Maya gibt keine heiße Luft von sich, das ist jetzt eine ernste und schwerwiegende Sache. Und da habe ich schon gemerkt, okay, hier passiert etwas Größeres, etwas Schwerwiegendes, worauf wir uns sehr, sehr gut vorbereiten müssen. Und dann gab es mehrere solcher Momente während des Hungerstreiks, zum Beispiel schon Tag 1. Als an Tag 1 des Hungerstreiks ist in den bundesweiten Leitmedien war es, in vielen Städten Soli-Aktionen gab, das war schon super bewegend.
1: In der Broschüre dokumentiert er ja nicht nur den Hungerstreik selbst, sondern auch die Solidaritätsbewegung. Warum ist es euch wichtig, deren Erfahrungen ebenfalls festzuhalten?
2: Es ist ja so, dass Gefangene kämpfen können, auch alleine, aber wirklich erfolgreich können ihre Kämpfe ja nur werden und überhaupt bekannt können sie nur werden, wenn es draußen eine Soli-Bewegung gibt, die sie unterstützt. Das heißt, es ist natürlich sehr wichtig, die Erfahrung der Gefangenen selbst sich anzuschauen, aber es ist eigentlich genauso wichtig, sich anzugucken, was macht draußen die Soli-Bewegung. Und da gab es viele Dinge, die wir aus der Solidaritätskampagne für den Hungerstreik von Maya mitnehmen können. Es gab ganz tolle Aktionen des zivilen Ungehorsams, wie zum Beispiel die Besetzung der Bauhaus-Uni in Weimar oder die Störung einer Sitzung des Sächsischen Landtags in Dresden, die ja ich für sehr inspirierend halte. Es gab militante Aktionen, die man sich kritisch mal anschauen kann. Es gab so diese Aktion von der Soli-Hungerstreiks von jungen kommunistischen Aktivistinnen draußen, über die man auch mal diskutieren könnte. Also da ist, glaube ich, viel, was man mitnehmen kann zur Diskussion oder als Inspiration für kommende Bewegungen. Und ich denke, die Soli-Bewegung für Mayas Hungerstreik ist auch ein ganz tolles Beispiel dafür, wie eine Soli-Bewegung aussehen kann. Ne? Es haben viele sozusagen Bewegungen mitgewirkt, die queere Bewegung auf den CSDs, die Antifa-Bewegung, die Soli-Bewegung war insgesamt sehr breit, also da waren auch Vereine dabei, Organisationen, sogar Pfarrerinnen und

0: ankam. Salome kommt auch in der Broschüre zu Wort, die Schwester von Maya. Und Salome hat geschrieben, Maya sei nach dem Hungerstreik kaum wieder zu erkennen gewesen, so abgemagert sei Maya gewesen. Was hat die Familie in diesen Wochen getragen? Was hat dieser Kampf die Angehörigen gekostet?
1: Mayas Familie hat tatsächlich Unglaubliches geleistet. Sie waren ja die Einzigen und sind es weiterhin die Einzigen, die mit Maya kommunizieren dürfen. Ja, der Kontakt und auch Besuche mit Nicht-Familienangehörigen ist da untersagt. Das heißt, sie mussten gleichzeitig sozusagen diese emotionale Stütze für Maya sein. Und sie mussten aber eben auch für das Soli-Komitee und die Soli-Bewegung mit Maya alle praktischen und politischen Absprachen treffen. Also, und das musste in der sehr wenigen Kontaktzeit passieren. Und sonst hat die Familie wirklich super aktiv im Soli-Komitee mitgearbeitet, war bei allen möglichen Aktionen dabei. Wolfram hat nicht nur diesen Protestmarsch während des Hungerstreiks gemacht, sondern auch noch seinen Hungermarsch nach dem Hungerstreik, wo er bis nach Budapest gewandert ist. Das alles haben die geleistet, während sie ja gleichzeitig selbst in großer Sorge um Maya waren. Weil schon vor dem Hungerstreik natürlich die Sorge groß war und dann auch, wie man dann sah, wie Maya natürlich auch körperlich immer weiter geschwächt wurde. Ich glaube, die Familie war sozusagen im kompletten Ausnahmezustand und auch nach dem Hungerstreik sehr erschöpft. Und das Problem ist eben auch, die Situation hat sich ja nun nicht aufgelöst.
0: Und auch die zentrale Forderung, die Rücküberstellung nach Deutschland, wurde letztlich nicht erreicht. Wenn das der Maßstab wäre, müsste man ja von einer Niederlage sprechen. Aber weshalb wäre eine solche Bilanz zu einfach?
1: Ich denke, dass wir unsere Kämpfe nicht einstufen können in Sieg oder Niederlage, dass es kein Entweder-Oder ist, sondern wir müssen einfach ein bisschen differenzierter schauen. Und klar, Maya hat die erklärte Forderung nicht erreicht, aber Maya hat ein paar andere Sachen gewonnen. Leichte Haftverbesserungen und, was sehr wichtig ist, eine breite Mobilisierung der Soli-Bewegung in Deutschland und auch wirklich eine breite und positive Öffentlichkeit für das eigene Anliegen und auch für die Sache des Antifaschismus. Und Maya hat wirklich auch für sich selbst eingetreten. Und das schreibt ja Maya auch im Rückblick, dass das auch sehr wichtig war. Und ich würde noch hinzufügen als ein Kriterium für die Beurteilung von solchen Kämpfen, lernen wir als Bewegung daraus und gehen wir als Bewegung gestärkt daraus hervor. Und das würde ich für den Hungerstreik von Maya auch bejahen.
0: Eure Broschüre enthält ja eine bemerkenswert offene Selbstkritik. Ihr schreibt, dass ihr vielleicht nicht ernsthaft genug darüber diskutiert hättet, ob Maya den Hungerstreik hätte fortsetzen sollen. Viele Gruppen schreiben nach einem solchen Kampf vor allem über Erfolge. Eure Broschüre macht etwas anderes. Sie benennt Zweifel und auch mögliche eigene Versäumnisse. Warum ist das euch wichtig?
1: Wir wollen uns nicht als stark und erfolgreich verkaufen, da wo wir es vielleicht nicht sind, sondern wir sind ja nun Teil einer breiten Bewegung und da wollen wir gemeinsam kämpfen. Und aus den Fehlern lernen, die wir machen oder Probleme besprechen, die aufgetreten sind, um erfolgreicher zu werden. Und damit das passieren kann, müssen wir da natürlich offen drüber reden. Wir hatten jetzt aber keine Eitelkeit, uns irgendwie als erfolgreicher darzustellen, als wir sind. Im Gegenteil, wir finden es für sehr wichtig, dass wir offen miteinander diskutieren.
0: Offen diskutieren. Die Broschüre wirkt stellenweise wie ein Lehrbuch für künftige Kämpfe. Wenn morgen irgendwo wieder Menschen vor der Frage stehen, wie sie auf staatliche Repression reagieren sollen, welche Fehler sollten sie vielleicht nicht wiederholen?
1: Ich sag mal, die Herausforderungen, die sind jetzt spezifisch für Hungerstreiks und da kam raus, auch im Rückblick von Maya, man hätte das Ende des Hungerstreiks und die erste Phase nach dem Abbruch des Hungerstreiks viel besser vorbereiten müssen. Auch Maya sich selbst, aber wir auch gemeinsam. Dann muss man es irgendwie schaffen, dass die Familie nicht so vielfach belastet ist und dass es eben auch andere Menschen gibt als die Verwandten, die mit dem Hungerstreikenden oder der Hungerstreikenden eben auch praktische und politische Absprachen treffen. Das ging jetzt natürlich in Ungarn nicht so gut, aber das ist so eine Herausforderung, die wir identifiziert haben. Ich denke, noch eine ist die Frage, was können denn unsere Gefangenen in Deutschland tun? Also, weil für die war das schon auch eine Zeit, wo sie auch Ohnmacht und große Sorge gespürt haben.
0: Zum Schluss gefragt, in der Broschüre steht ziemlich am Anfang ein Zitat von Maya. Es gibt das Risiko, schreibt Maya, es gibt das Risiko, dass du den Knast glücklicher verlässt, als du ihn betrittst. Wer Gefängnis nur von außen kennt, stolpert womöglich über solch eine Bemerkung. Manche ehemalige Gefangene werden sofort verstehen, was Maya damit gemeint haben könnte. Welche Bedeutung hat dieser Satz für dich heute, nach dem Hungerstreik und auch den Erfahrungen der Soli-Bewegung?
1: Ich habe tatsächlich schon das erste Mal, wo Maya die Idee äußerte, in den Hungerstreik zu treten, mir gedacht, wir wissen nicht, ob Maya da gewinnen wird, was wirklich bei rumkommt, aber dass so ein Widerstandsakt, so ein Hungerstreik eben auch der Versuch ist, so die eigene Würde zu verteidigen und dass das super wichtig ist. Ich denke, dass der Knast einfach ein Ort ist, wo so die Konfrontation zwischen dem Menschen und der Staatsgewalt einfach so besonders groß ist und dass es eben ein ganz grundsätzlicher Kampf ist, neben denen um so ganz konkrete Verbesserungen, die der Gefangene führt, sich und auch dem Staat dann eben immer wieder zu beweisen, ich bin ein Mensch, ich bleibe ein Mensch, ich lasse mich da so

0: nicht zerbrechen. So habe ich den Hungerstreik auch von Anfang an verstanden und das auch in die Diskussion mit eingebracht. Man kann durch sozusagen den Widerstand als Gefangener eben auch so einen, ja, so einen gewissen Sinn sich erkämpfen oder vielleicht auch sogar Freude und Glück.
1: Ja, die Broschüre findet ihr auf der Webseite des Soli-Komitees. Dort könnt ihr sie als PDF runterladen oder auch gedruckt bestellen. Und zwar unter BASC, also Basque.news. Die Broschüre findet ihr unter BASC.news. Und wenn wir gerade schon beim Thema Hungerstreik sind, am Montagabend, den 22. Juni, wurde Schatzis eine Person aus Griechenland, die zusammen mit Dopagne ebenfalls in den Hungerstreik getreten sind, um die Prosfikika in Griechenland zu verteidigen. Das ist ein Gebäudekomplex oder ja, mehrere Gebäudekomplexe, die besetzt worden sind und in eine solidarische Nachbarschaft umgewandelt wurden, unter anderem mit einer eigenen Bäckerei, mit einer medizinischen Grundversorgung, die gewährleistet wird und vieles mehr. Und die soll unter anderem mit EU-Fördergeldern abgerissen und neu gebaut werden, um sozialen Wohnraum zu schaffen. Und nach knapp 140 Tagen, 138 Tagen wurde der Hungerstreik beendet und die Person schwebt aber weiterhin, ja, vielleicht nicht mehr komplett in Lebensgefahr, aber es ist fraglich, wie stark die bleibenden Schäden bleiben werden.
2: Also, und der wurde beendet, weil die Erfolg hatten tatsächlich mit den Forderungen durch den Hungerstreik. Also diese EU-Gelder wurden nicht freigegeben. Das ist, glaube ich, einer der Gründe.
1: Und dass der Stadtrat die Prosfikia als Gemeinschaft anerkannt hat.
2: Genau.
1: Ja, ein kleiner Teilerfolg. Und wir bleiben auch beim Thema Hungerstreik, denn es gab Anfang diesen Monats, nämlich ab 8. Juni, auch ein Hungerstreik in dem Abschiebehaftanstalt in Glückstadt in Norddeutschland, um auf ihre Haftbedingungen aufmerksam zu machen, sind bereits am Montag, dem 8. Juni, 15 Inhaftierte der im Kreis Steinburg in Schleswig-Holstein gelegenen Einrichtung in den Hungerstreik getreten. Bis zu 42 vollziehbar ausreisepflichtige Ausländer können dort laut Selbstdarstellung derzeit untergebracht werden. Auch Hamburg und Mecklenburg-Vorpommern lassen hier Menschen einsperren. Wir sind keine Kriminellen, schreiben die Streikenden. Trotzdem würden sie teilweise bis zu 6 Monate festgehalten. Unter uns sind ältere Menschen, Kranke und Personen mit schweren psychischen Belastungen. Viele erhalten keine angemessene medizinische oder psychologische Betreuung. Die lange Haft zerstört unsere Gesundheit, unsere Hoffnung und unsere Würde. Wir leben in Angst, Unsicherheit und Verzweiflung, so einer der Inhaftierten. Bei der Eröffnung im Jahr 2021 hatte ein Sprecher des zuständigen Landesamts gesagt, man wolle den Inhaftierten das Leben nicht noch zusätzlich schwer machen. So berichtete damals die Taz. Die damalige Innenministerin sprach gar von Wohnen-Freiheit. Dass die Realität sich von diesen Versprechen unterscheidet, zeigen nicht nur Presseberichte und Schilderungen der Inhaftierten. Tatsächlich räumt ein Sprecher der Einrichtung im Jahr 2024 gegenüber dem NDR das auch selber explizit ein. Er sagte, sobald sich die Untergebrachten nicht an bestimmte Regelungen halten würden, nähern wir uns einer Vollzugsanstalt. Eigene Smartphones sind verboten, Bargeld ebenso. Hofgang ist nur 1 Stunde am Tag. Bei Personalmangel fällt der auch mal aus. Besuch ist streng reglementiert. Wer sich nicht wie gewünscht unterordnet, riskiert teils mehrtägige Unterbringung in videoüberwachten, sogenannten besonders gesicherten Hafträume ohne Tageslicht in Unterwäsche. In der Vergangenheit kam es zu Zellenbränden, Selbstverletzung, Hungerstreik und Suizidversuchen. Die Brände in den Hafträumen und auch die Verweigerung der Nahrungsaufnahme einiger Untergebrachte sind sehr bedauerlich, erschreckend und problematisch, heißt es im Bericht des Landesbeirats für den Vollzug der Abschiebungshaft in der Abschiebungshafteinrichtung in Glückscheid bereits im Jahr 2024. Schon vor 2 Jahren empfahl der Beirat daher dringend, das Angebot an psychotherapeutischer Unterstützung durch die Fachkräfte zu verstärken und auszubauen. Auch vor den Mauern gibt es Proteste. Die Kampagne Kein Abschiebegefängnis in Glückstadt und anderswo macht auf diese Situation aufmerksam. Erst am Sonntag, den 7. Juni, demonstrierten 250 Menschen für die sofortige Schließung der Einrichtung. Doch das mediale Interesse, insbesondere jetzt am Hungerstreik, ist erschreckend gering. Im Telefoninterview sagte einer der Streikenden, viele hätten ihre Aktion mittlerweile abgebrochen. Die Anstaltsleitung habe sie unter Druck gesetzt und unterstelle zu Unrecht, die Aktion sei von außen geplant. Wir haben uns alleine Gedanken gemacht, betont er. Ein streikender Mitgefangene habe abgeschoben werden soll, sei abtransportiert worden und nun aber wieder da und setze seinen Streik ebenso wie er weiter fort. In ihren Appell fordern die Gefangenen, hört unsere Stimmen, seht unser Leid, vergesst uns nicht. Der Hungerstreik wurde dann am 14. Juli allerdings für beendet erklärt. Ja, jetzt erstmal ein bisschen Musik. Von Freiheit nicht genug, von Tapete.

0: Ja, und wir nähern uns dem Ende der Sendung und müssen leider den Beitrag zur Zackbesetzung in Basel canceln. Sie gibt es weiterhin. Jetzt droht der Eigentümer Swiss Life oder also irgendeine Bank aus der Schweiz mit der Räumung. Sie sollen unverzüglich da rausgehen und es wird ab sofort eben zu Widerstand aufgerufen. Ihr könnt vorbeikommen und auch dort zelten. Ein Protestcamp gibt es dort vor Ort. Ihr seid alle herzlich eingeladen, die Besetzung des neuen Kulturzentrums in Basel zu verteidigen und unterstützen. Und zum Abschluss gibt es noch etwas Kurioses aus dem Strafvollzug, nämlich aus der JVA Schwalmstadt.
1: Gefängnisse sind ganz eigene Orte mit eigenen Bräuchen, Sitten und Trachten. Das schrieb schon Dostojewski in seinem Aus einem Totenhaus. Dort hat Dostojewski seine eigene Zeit im Lager literarisch verarbeitet. Vor wenigen Jahren machte hier in Freiburg ein Fall von zwei Sicherungsverwahrten des örtlichen Gefängnisses Schlagzeilen. Ihnen wurde vorgeworfen, einen Mitinsassen versucht zu haben, zu vergiften. Sie sollen dazu angeblich das Rattengift, welches im Gefängnishof ausgelegt war, genommen und in das Tiefkühlgemüse des Mitgefangenen gemischt haben. Es folgten für die beiden Untersuchungshaft, Isolationshaft und dann auch ein Prozess vor dem Landgericht. Zuständig war das Schwurgericht, denn die Anklage, sie lautete unter anderem auf versuchten Mord. Beide Angeklagten beteuerten stets ihre Unschuld und tatsächlich am Ende erfolgte ein Freispruch von dem Vorwurf des versuchten Mordes. Denn das Gericht hat gemeint, es sei nicht auszuschließen, dass das angebliche Opfer der Vergiftungsaktion sich hatte rächen wollen und alles nur inszeniert habe. Denn beide Angeklagten hatten unstreitig ihren Mitgefangenen zuvor verprügelt. Das hat diesen Gefangenen sehr gekränkt und so war eben nicht auszuschließen, dass dieser Mitgefangene das Rattengift aus dem Gefängnishof sich selbst ins Tiefkühlgemüse gemischt hatte, um dann die beiden des versuchten Mordes bezichtigen zu können. Eine überraschende Wendung. Und nun trug sich im November 2025 im hessischen Schwalmstadt fast Vergleichbares zu. Am 2. November kam es nämlich dort zu einem Notarzteinsatz. Ein Vollzugsbeamter zeigte Vergiftungserscheinungen. Auf Anfrage von Radio Dreieckland verweigerte die Behörde dort jegliche Auskunft, denn eine solche Auskunft könnte die Ermittlungen gefährden. Durch die Vollzugsanstalt im hessischen Schwalmstadt geisterten die wildesten Gerüchte. Und das erste lautete wenig überraschend: Gefangene sollen versucht haben, einen Beamten zu vergiften. Groß die Überraschung jetzt vor ein paar Tagen. Die zuständige Staatsanwaltschaft im hessischen Marburg zeigte sich nämlich jetzt nicht mehr ganz so zugeknöpft wie noch vor einem halben Jahr. Gefangene, die einen Beamten vergiften wollten, davon war nichts mehr zu hören, beziehungsweise davon wollte man nichts wissen, weit gefehlt. Katrin Ortmüller, sie ist stellvertretende Pressesprecherin der Staatsanwaltschaft, teilte ganz nüchtern mit, man habe im April 2026 Anklage gegen eine Vollzugsbeamtin erhoben, sowie einen ihrer Angehörigen. Besagter Angehöriger der Vollzugsbeamtin habe nämlich Cannabis in Backwaren hergestellt. Oder eingebacken oder wie auch immer. Diese Cannabis-Backwaren habe dann die Beamtin fahrlässig, wie die Staatsanwaltschaft betont, ihrem Gefängnisbeamtenkollegen in der Haftanstalt überlassen. Der jedoch habe nichts von dem Cannabis gewusst. Die Anklage wird vor dem Amtsgericht in Schwalmstadt verhandelt werden und wir von Radio Dreieckland werden darüber berichten, wie das Verfahren dann ausgeht.
0: Ja, Kurioses aus der JVA Schwalmstadt und ich finde es ganz schön krass, einfach Leuten Drogen zu geben, ohne sie davon in Kenntnis zu setzen. Ja, wir kommen jetzt zu etwas weniger Erfreulichen und zwar mehren sich in letzter Zeit Angriffe auf Antifas oder vermeintliche Antifas durch Faschisten und Nazis, die alle die vor allem lebensgefährlich, fast schon tödlich. Zum Glück ist in der letzten Zeit niemand dabei gestorben. Enden, nämlich Nazis, greifen Antifas mit Messern an und tun sie lebensbedrohlich verletzen. In Berlin ist dies am 18. April 2024 passiert und dieses Jahr ging der Prozess eben zu Ende und der Nazi wurde freigesprochen wegen angeblicher Notwehr und die zwei Antifaschisten, die lebensgefährlich verletzt worden sind und wirklich gerade nur so knapp überlebt haben, wurden zu mehrjährigen Haftstrafen verurteilt, alles ausgesetzt auf Bewährung, aber die Stoßrichtung wurde da vorgegeben. So kam es dann in Stuttgart im April, am 24. April, ebenfalls zu einem Messerangriff auf eine Person, die zwei junge Faschisten als Antifa ausgemacht haben und stachen ihn auch nieder und er überlebte auch nur dank einer Notoperation. Und der bisherige traurige Höhepunkt war dann eben am letzten Wochenende in Göttingen, als ein junger Nazi eben einen Antifa niedergestochen hat, nur knapp das Herz verfehlt hat. Der Antifaschist lag 3 Tage im künstlichen Koma, hat über 5 Liter Blut verloren und ist auch gerade nur so den Tod nochmal davon gekommen. Es gibt bei den Nazis eben die Aufrufe, nur noch mit Messer bewaffnet aus dem Haus rauszugehen und auch die Aussage, antifaschistische Angriffe zum Desaster zu machen. Also passt aufeinander auf, passt aufeinander auf, die Zeiten werden krasser.
2: Genau, und wir kommen jetzt auch langsam zum Ende unserer Sendung. Unsere Termine haben wir sehr reduziert, aber aufgrund der Lage Fahrt nach Erfurt zum Bundesparteitag verhindern der AfD, wo die Faschisten sich treffen und ihr Bundesprogramm besprechen wollen. Ja, hier nochmal, es gibt die Möglichkeit, mit Bussen von Freiburg anzureisen. Fahrt hin, widersetzt euch, zeigt, dass ihr nicht einverstanden seid. Und passt auf euch auf.
0: Organisiert euch, bildet Banden.
2: Genau. Und wenn ihr nicht gehen könnt oder dort seid und Radioempfang hat, gibt es eine Live-Übertragung von Radio Frei in Erfurt am 4. Juli, am Samstag von 6 bis 15 Uhr. Das ist zu finden auf...
0: Also wenn ihr vor Ort seid... Dann auf der Frequenz 96,2 Megahertz und ansonsten eben findet ihr den Livestream bei Radio Frei, Radio Korax, Freies Radio Stuttgart, Wüstewelle in Tübingen, das Rundfunkkombinat Sachsen und Das HSF-Studentenradio in Ilmenau.
2: Auch auf Mastodon gibt es einen Newsticker unter freie-radios.org/@inforadio.
0: Ja, wie gesagt, auf nach Erfurt, den AfD-Parteitag verhindern und organisiert euch, bildet Banden und passt aufeinander auf. Die nächste Ausbruchssendung
2: ist am 26. Juli um 21 Uhr. Auf RDL 102,3 Megahertz.
0: Ja, und damit verabschieden wir uns heute von euch. Kommt noch gut durch die Hitze.
2: Passt auf euch auf und lasst euch nicht erwischen.
0: Ciao.
2: Tschüss.

Ja, seid gegrüßt bei Metal Dimension und natürlich Radio Dreieckland Freiburg. Ja, ich hoffe, ihr schwitzt nicht so sehr und stellt euch die Lautsprecher richtig laut. Weil viel Musik, wenig geschwätzt, weil hier ist nämlich auch warm im Studio. Und los ging's mit Satyricon. Die werden in ein paar Tagen, 2-3 Wochen, ganz in der Nähe in Weil, im schönen Dreiländergarten, nämlich das Baden in Blut Headline am Samstag. Die Running Order gibt's nämlich jetzt von dem Festival, was vom 17. bis 18. da im Dreiländergarten wieder über die Bühne gehen wird. Geile Veranstaltung, geiler Ort einfach. Und vor allem coole Veranstalter, die Metal Maniacs, Mark Häfler-Land. Es werden spielen am Freitag geht's los. Magma Ocean, Fateful Finality, Torture Killer, hören wir gleich. Hippotraktor, was auch immer das ist, Gera, Vader Pain am Samstag dann. X-Pelo, Dark Oath, The Night Eternal Onslaught, Swallow the Sun, Omnium Gatherum, die Emil Bulls und wie eben gehört Satyricon. Und von denen habe ich jetzt gleich noch ein Stück rausgesucht, auch von 2006 als erstes. Ja, gab es natürlich The Pentagram, Burns und jetzt das Titelstück ihrer damaligen Scheibe, Now Diabolical. Und danach geht's weiter mit, auch Musik vom Baden im Blut, mit Vader, This is the War, Torture Killer, I Choose Death, und Onslaught, A Perfect Day to Die und schlussendlich dann Pain, On Your Knees. Viel Spaß.

runterzufahren. Und ich habe jetzt hier ein paar Stücklein rausgesucht, die ich einfach immer wieder gerne spiele. Die Rede ist von Wellenfire, die es so nicht mehr gibt, mit dem Stück Desecration, dann Tür. Ich weiß gar nicht, ob es die noch gibt, die Gotteskrieger aus von den Faröer Inseln mit dem Stück Hold the Heathen Hammer High. Danach Freit aus Norwegen mit einem sehr schönen alten Stück Fire on the Mountain. Ja, und danach geht's dann weiter mit noch ein bisschen Festivalstoff, allerdings vom Partisan, aber dazu dann später mehr. Da hatte ich auch einiges an Musik aus dem letzten Partisan-Special übrig. Da kommt dann noch ein bisschen was, aber erstmal nacheinander jetzt Wellenfire, Tür und Freit.

Ja, das war Promethean Fire von den Kanadiern Panzerfaust. Vorher gab es Amorphis mit Black Winter Day und Down for Life von Testament. Alles zu hören vom 6. bis 8. August auf dem Partisan in Nordthüringen, auf dem Flugplatz Ubermela in der Nähe der Stadt Schlotheim. Ist eine ziemlich verschlafene Ecke da, aber da hat man seine Ruhe, beziehungsweise das Festival ist dort sehr, sehr ungestört. Schön draußen auf diesem, ja, ein bisschen außerhalb linken, ehemaligen Militärflugplatz. Naja, sehr cool da, muss ich sagen. Und ich bleib noch ein bisschen beim Partisan. Ich habe hier noch was, noch ein Lied auf jeden Fall vom Festival. Das ist die norwegische Band In The Woods. Die habe ich in den 90ern das erste Mal gesehen und mit ihrer Scheibe damals Heart of Ages, da sind die richtig reingefahren. Sie machen inzwischen ein bisschen anderen Sound. Zwischendrin waren sie auch mal so richtig progressiv unterwegs. Inzwischen, na, ist irgendwie so eine Mischung. Aber schon allein der Sänger, der auf der ersten Scheibe am Start war, der hat dem Ganzen einen ganz eigenen Touch gegeben. Werdet ihr gleich hören. Und deswegen Yearning, The Seeds of a New Dimension werden wir von In The Woods hören, von ihrer Scheibe Heart of Ages aus dem Jahr 95. Und danach eine Band, die nicht auf dem Partisan spielt. Dann ist nämlich ein Break, aber die ich mir da gerne wünschen würde. Und zwar Nunslaughter aus den USA, aus Pittsburgh, haben was ganz Aktuelles am Start. Eine neue CD haben sie rausgebracht, mal wieder. Satanic Chaos Legions nennt sich das Teil. Und wir hören auch das Titelstück, das gleichnamige. Weil die Herren sind nicht dafür bekannt. Ja, die gibt es seit 87, glaube ich. Die sind schon sehr lange unterwegs, dass sie viel Studiomaterial verbreiten, sondern die bringen jedes Jahr 3-4 Live-Scheiben raus. Also jedes Konzert, was sie irgendwo geben, wird auf eine Scheibe gepresst. Das ist auch eine Art und Weise, an Scheiben, an Veröffentlichungen zu kommen. Aber naja, Nunslaughter mit Satanic Chaos Legion davor In The Woods, und dann werde ich danach noch ein bisschen, na, The Crown höre ich, mache ich noch auf, aber nicht die Schweden, sondern Crown hier ganz in der Nähe aus Frankreich, aus Colmar. Das ist eher so ein Industrial-Metal-Zeug. Ziemlich cool. Wir hören da das Stück We Will Crush Open Skies. Da waren sie in den ersten zwei Scheiben richtig derb unterwegs. Inzwischen sind sie sehr elektrolastig geworden, aber das ist ein richtiges Brett hier.

ihn hier. Vorher gibt es natürlich Nunslaughter mit Satanic Chaos Legion. Ja, habe ich durchgeknallt. Die Kollegen aus Pittsburgh. Und ja, die Sendung neigt sich so langsam dem Ende. Ich habe ja noch eine Konzertansage für den 22.08. hier in Freiburg, ursprünglich im Crash. Und da weiß aber keiner, ob das richtig stattfindet. Allerdings ist das Konzert von Propen, um die geht's. Die haben auch eine neue CD raus, von denen habe ich nämlich auch ein Liedchen. Die soll stattfinden, aber keiner weiß so richtig, wo das jetzt stattfindet. Ist es jetzt im Crash selber? Ist eher schwierig. Ist es im Atlantik oder ich glaube, das wäre aber zu klein. Ich glaube, das würde den Rahmen da sicher sprengen oder vielleicht doch im Jazzhaus. Keine Ahnung. Da müsst ihr euch selber mal informieren. Im Moment kriegt man es nicht raus. Es steht immer noch Crash überall auf den diversen Seiten drauf. Also es findet statt, aber man weiß nicht genau, wo. Naja. Auf jeden Fall, jetzt habe ich ja was von Propane. Oceans of Blood werden wir hören, ein Stück von ihrer aktuellen CD. Und danach eine Band zum Ausklang, die wir heute schon mal hatten. Großa aus Bayern mit einem Stück, was sie mit mehreren anderen Bands, unter anderem mit Harakiri, For the Sky und mit Krag zusammen gemacht haben. Daffodils heißt das Stück, war auch auf ihrer letzten Scheibe mit drauf. Und ich sage schon mal Tschüss, wir sind wieder am Start in 3 Wochen. Also Anfang Juli mit dem Hubert und dem Ole wahrscheinlich und meiner einer hier mit dem Schandor wahrscheinlich dann wieder in 4 Wochen. Bis dahin gut schwitzt, es soll ja ein bisschen regnen die nächsten Tage, hoffentlich wird das auch was und bleibt dran, bei Radio Dreieckland gibt es auch noch gute Musik im Nachtprogramm. Macht's gut.

Schönen guten Morgen, liebe Jazzhörerinnen und Jazzhörer und dazwischen bei Radio Dreieckland, die Jazz News. Diese Melodie werdet ihr oder werden Sie schon öfters gehört haben in anderen Sendern. Es ist der Titel African Marketplace aus der gleichnamigen CD von Dollar Brent oder Abdullah Ibrahim. Pianist, Komponist und Südafrikas bekanntester Jazzmusiker und Gegner der Apartheid. Oktober 34 geboren, am 15. Juni diesen Jahres gestorben. Er lebte schon lange in Bayern am Chiemsee und wurde 91 Jahre alt. 1948 wurde er Profimusiker, 1962 ging er nach Zürich ins Exil wegen der Apartheid. Duke Ellington hörte ihn dort und förderte seine Karriere, spielte mit John Coltrane, Ornette Coleman, Elvin Jones, Don Cherry, Gato Barbieri und Johnny Dajani. Beeinflusst von Thelonious Monk und Randy Weston. Thelonious Monk, Pianist, Randy Weston, amerikanischer Pianist. Sein Verdienst, er führte die südafrikanische Musik mit dem Jazz zusammen. Er nahm ca. 70 Alben auf. Auch hier werden wir noch nachlegen. Dafür war er zu wichtig.

Ja, willkommen nochmal zu den Jazz News hier bei Radio Dreieckland. Heute unser Thema, der internationale französische Jazz. Und da kommen wir gleich zu einem der Senkrechtstarter der europäischen Jazzszene, Robinson Curie, Muya. Seine Formation, französischer Posaunist und Komponist mit libanesischen Wurzeln, 31 Jahre alt, zuerst Pop und klassische Musik, dann Station beim Pariser World Jazz Sextet, Metropole Orchestre in der Band von dem libanesischen Trompeter Ibrahim Malouf und arbeitete mit Michel Portal und Theo Schicaldi. Er ist einer der kommenden Stars der europäischen Jazzszene. Transara, der Name bedeutet für Curie eine Evolution und eine Art Embryo, aus dem sich langsam ein musikalisches Lebewesen formt. Transara ist der Titel seines neuen Albums. Ein Übergang zwischen den Welten, eine Verbindung von Räumen und Zuständen. Zudem ist er Freiburger Fans noch bestens in Erinnerung. Konzert im Forum Merzhausen, veranstaltet von der Jazz-Initiative Forum Merzhausen. Jazz-Forum heißt es. Ja, da hören wir jetzt mal rein in ein Stück Pussy und Taxi Bruce.

Robinson Curry und seine Gruppe Mia Transara heißt das Album. Mit dabei sind die formidable, fantastische Perkussionistin und Sängerin Anissa Nehari und der Pianist, Synthesizer und Voice Leo Yassef. Kommen wir zu Helene Doré. Die Klarinettistin und Komponistin Helene Doré präsentiert als Bandleaderin von Synesthé ihr viertes Album, auf dem der deutsche Posaunist Nils Wagram zu hören ist. Die Formation zelebriert auf Perception, so heißt das Album, eine besondere musikalische Sprache. Sie basiert auf Originalkompositionen von Doré und einem hohen Maß an Improvisation, die von den Grundlagen des Jazz geprägt sind, und die Präsenz der Posaune eröffnet dabei neue klangliche Perspektiven und bereichert die Dynamik, die Klangpalette und das Zusammenspiel innerhalb der Gruppe. Als Referenz zum Sound und Komposition ihrer Stücke gibt sie Ornette Coleman, Jimmy Guthrie, Duke Ellington und Jakob Pro an, den dänischen Gitarristen. Helene Doré, 88 in Orange, Südfrankreich geboren, konzentriert ihre künstlerische Tätigkeit auf die Komposition, die sie mit der Erforschung der Improvisation, sowohl instrumental oder vokal, und der Wahrnehmung von Klang als Textur verbindet, so Doré. Dabei bezieht sie sich auf die Empfindungen, die ihr die Malerei und die bildende Kunst im Allgemeinen vermittelt. Sie hat eine Zeit lang in Brüssel gelebt, hat auch dort im Königlich-Flämischen Konservatorium Jazz studiert. Und sie lebt jetzt in Paris, aber ist noch sehr der französisch-belgischen Szene verbunden. Wir hören jetzt zwei Stücke. Sinus und Abyss von Helene Doré, Synesthé.

Hélène Doré und Sinesté. Und wir hören mit ihr zusammen den Sylvain Desvisieux am Saxophon, Benjamin Sossero an der Gitarre, Phil Caporali am Bass und Maxim Rürou am Schlagzeug und der Nils Wockram an der Posaune. Wir machen weiter mit Clément Chaninet. Und er ist einer der vielversprechendsten französischen Violinisten und Komponisten. Obwohl er im Jazz verwurzelt ist, versteht er es, sich davon zu lösen und nur die Freiheit des Spiels und des Stils beizubehalten, geprägt von repetitiver Musik, also minimal, sowie von traditioneller europäischer und afrikanischer Musik, färbt er seine zahlreichen Projekte mit diesen Einflüssen. Ja, und mit Garden of Silences, so heißt seine neue Platte, knüpft er an die Ästhetik seiner früheren Projekte an. Da geht es auch um Ornette Coleman und bringt Musiker aus verschiedenen Kulturen zusammen. Und dieses neue europäische Quartett besteht aus dem Ave Hendriksen aus Norwegen an der Trompete, den Ambre Villamot aus Frankreich am Akkordeon und Robert Locaccio oder Locaccio Deutschland am Kontrabass. Gemeinsam erkunden sie die Verbindungen zwischen freier Improvisation, Barockmusik, Volksmusik und der Minimalmusik. Monteverdi, Buxtehude und Dowland treffen auf die schwedische Nyckelharpa. Kraftvolle Improvisation vermischt sich mit mikrotonaler Musik und zeitgenössische Kammermusik trifft auf Volkstänze und Gesänge aus der mündlichen Überlieferung, so Clément Chaninet. Hören wir jetzt mal rein. Zwei Stücke. Transformations, das erste, und Lola, das zweite Stück.

Clément Chénine, Garden of Silences. Kommen wir zu Pascal Schumacher, der ist Luxemburger, Edouard Perrault, der ist Franzose, und Sebastian Studnitzky. Ja, und die haben zusammen einen Künstleraufenthalt in Düdelingen in Luxemburg, haben sie sich kennengelernt und ahnten aber nicht, welche bemerkenswerten Ergebnisse ihre Zusammenarbeit eigentlich hervorbringen würde. Und sie erinnern sich, beim gemeinsamen Musizieren entstand eine Magie. Das kennt man ja, ne? Ein nahtloses Zusammenspiel musikalischer Ideen, in dem alles perfekt zusammenpasste und der kreative Fluss vollkommen synchronisiert war. Was die drei Musiker auszeichnet, ist ihre Vielseitigkeit und ihre Experimentierfreude mit verschiedenen Stilen und Techniken. Elemente aus Jazz, Klassik und elektronischer Musik verschmelzen hier zu einem harmonischen Ganzen. Der Luxemburger Pascal Schumacher ist ein versierter Vibraphonist und Komponist mit einer fundierten klassischen Musikausbildung. Er wurde für seine innovativen Kompositionen und Aufführungen vielfach ausgezeichnet. Edouard Perrault ist französischer Schlagzeuger mit fundierten Jazzkenntnissen. Er hat auch mit bekannten Namen wie Michel Portal, Henri Texier und so weiter. Louis Clavis hat er auch zusammengespielt. Und Sebastian Studnitzky, der deutsche Trompeter, ist sehr vielseitig, Pianist und Komponist und hat sich da in der Szene einen Namen gemacht. Schumacher, Perrault und Studnitzky bilden gemeinsam ein bemerkenswertes Trio. Ihr Klang ist tief in der Tradition verwurzelt und zugleich zukunftsweisend mit Fokus auf Improvisation, Spontanität und Interaktion. Ja, genug des Lobes, jetzt Butter bei die Fisch. Wir hören jetzt mal rein in das neue Album. Es heißt Singulär und ist ein etwas längeres Stück. Und da steigen wir jetzt mit ein.

Edouard Perrault am Schlagzeug, Synthesizer, Sebastian Stutnitzky am Piano und an der Trompete und Pascal Schumacher, Vibraphon, Glockenspiel und Synthesizer. Tolles Trio, super. Singulär, Singular heißt das Album. Noch ein Tipp, Veranstaltungstipp für kommenden Montag, den 22.06. um 20 Uhr im Gasthaus zum Schützen, veranstaltet vom Jazzkongress Freiburg. Messinger, Jütte und Jan Kunowski stellen ihre neue CD vor. So, wir sind am Schluss. Letzter Vortrag, Missing Waves. Das ist ein Musikprojekt von Marie-Catherine Mousset und Daniel Palomo Vinuesa. Sins heißt das Album der beiden. Das Grenzgebiet zwischen Mensch und Maschine ist ihr Thema. Elektronische und akustische Elemente verschmelzen ineinander mit Gesang, Blasinstrumenten und Klavier. Durchzogen mit elektronischen Sounds bestreiten sie ihre Präsenz. Minimalismus trifft auf Psychedelica, Reggae Dub mit Weltmusik und Jazz und Anklänge von Progressivrock bilden den Teppich, auf dem die beiden sich austoben. Wir hören noch ein letztes Stück, Mojito heißt es. Und ich verabschiede mich, morgen gibt's wieder Jazz, die Jazz-Matinee und am nächsten Samstag zur gewohnten Zeit die Jazz-News von 10 bis um 11. Durch die Sendung begleitete sie der Heinz Dielmann.

Ich habe Hunger und wenn es nur der Kompensation dient, der Liebesfrusthunger von Françoise Cactus von Stereo Total steht am Anfang einer Ausgabe von Die Welt ist eine Scheibe, in der sich alles ums Essen, ums Kochen oder um Nahrungsmittel dreht. Das beliebteste Thema in Songtexten ist in der Popmusik seit eh und je ja die Liebe. Und Liebe geht bekanntlich auch durch den Magen und wenn die Liebe nicht stimmt, dann sieht es eventuell auch mit dem Appetit nicht so ganz optimal aus. Das äußert sich gerne auch in Appetitlosigkeit, aber bei Stereo Total eben in einem Heißhunger auf Essbares im Allgemeinen. Die Backing Vocals bei dem eben gehörten Song Hunger, das sich auf dem Album Do the Bambi findet, kamen übrigens von Horny Truth. Es gibt viele Möglichkeiten, um jemanden mit Vergleichen zu sagen, dass man ihn mag und braucht. Die Analogie zum Essen ist da nur eine Möglichkeit. Die große Hildegard Knef hat das auch schon vor langer Zeit erfasst, wie wir gleich hören werden. Vor kurzem hat der auch nicht ganz unbekannte Hans Niesmand, Buchautor, Journalist und ein Drittel der einstigen Kölner Haussensation von Whirlpool Productions, ein ganzes Album mit Songs der Knef remixed, auf seine Art, versteht sich. Also nicht unbedingt zwangsläufig Hildegard Knef auf dem Hausfloor, sondern auch mal ganz relaxed zu einem Reggae-Rhythmus. Der eignet sich auch bestens, um jemandem zu sagen, wie sehr man ihn braucht. Du bist das Salz in der Suppe.